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1: Mit Michael Scheder. Der Nationalrat startet heute in eine historische 5-tägige Marathonsitzungswoche. Bis Freitag stehen etliche Gesetzesänderungen an, wie ein Verbot von Einweg-E-Zigaretten, längere Pickelintervalle für Neuwagen, eine neue Paketabgabe und höhere Alkoholsteuern. Beschlossen werden soll auch das von der Regierung geplante Doppelbudget. Die Grünen haben hier schon abgewunken. Am Wiener Landesgericht soll es heute ein Urteil im Prozess um 2 ehemalige Vertreter des syrischen Assad-Regimes geben. Ihnen werden Folter und Misshandlungen vorgeworfen. Der Prozess gilt als historisch und wird auch international verfolgt. Es ist der erste Prozess dieser Art seit dem Fall des Assad-Regimes. Die Angeklagten weisen die Vorwürfe zurück. Wer auf Urlaub fährt, sollte unbedingt die E-Card mit dabei haben. Daran erinnert jetzt zu Beginn der Haupturlaubszeit die österreichische Gesundheitskasse. Die E-Card ist im Ausland die europäische Krankenversicherungskarte. Damit kann man etwa im ganzen EU-Raum zum Arzt und muss die medizinische Behandlung nicht zahlen. Bei der Fußball-WM ist seit dem Abend einer der ganz großen Namen raus. Norwegen hat Brasilien 2:1 geschlagen und steht erstmals im Viertelfinale. Beide Tore hat Erling Haaland geschossen. Am Abend spielt dann Portugal gegen Spanien und in der Nacht die USA gegen Belgien.

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1: 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American Football. Die Raiders Tirol spielen diesen Samstag gegen Nordic Storm aus Dänemark. Ab 18 Uhr im Innsbrucker Tivoli-Stadion. Infos und Tickets auf raiders-tirol.com. Ferienstart im Metropol-Kino. Diesen Freitag am 10. Juli gibt's für alle unter 19-Jährigen Kinotickets für 5 Euro und gratis Popcorn dazu. Weitere Infos und Tickets unter metropol-kino.at. Und Summer Jam in Schwarz. Zum Start in die Sommerferien gibt's ein großes Open-Air-Fest am Maximilianplatz. Ebenfalls diesen Freitag am 10. Juli. Ab 14 Uhr geht's los. Mit dabei ist der Wiener Musiker Hugo Uerdens. Mit einem bunten Rahmenprogramm wird bis in die Nacht rein gefeiert. Alles bei freiem Eintritt.
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4: Einen schönen guten Morgen am Montag. Hier ist für euch Lehrsinger mit dem Tirolwetter bei Live-Radio. Heute eher unbeständig, aber morgen dann wieder hochsommerlich.
5: Heute teils nass, jetzt schon zum Aufstehen, vor allem bis Mittag im ganzen Land immer wieder Schauer dabei. Am Nachmittag lockert es dann im Oberland und außer Fern auf. Im Unterland vor allem können noch ein paar Regentropfen dabei sein. Zu den Temperaturen, da startet ihr jetzt außer Haus bei 11 Grad in Virgen, 14 in Brutz und 15 in Innsbruck. Die Höchstwerte gehen heute auf 26 Grad, in den nächsten Tagen dann wieder um die 30.
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4: Laufen für den guten Zweck am Baggersee an die Laich.
7: Das Innsbrucker Gymnasium Adolf-Pichler-Platz veranstaltet heute einen Spendenlauf. Dabei haben sich die Schüler im Vorfeld Sponsoren gesucht, die dann pro gelaufener Runde einen bestimmten Betrag beisteuern. Die gesammelten Spenden gehen an die Tiroler Krebshilfe.
4: Gleich haben wir es 5:05.
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8: Mit Michael Schäder. Diese Woche wird es wieder heiß in Österreich und damit wird wieder darüber diskutiert, ob man die Sommerferien vorverlegen sollte, um Schülern und Lehrern das Leben leichter zu machen. Michael Gruber von der Pflichtschullehrergewerkschaft sagt, eine Verschiebung der Ferien ist vorerst sowieso eher unrealistisch.
9: Aufgrund der Wetterkapriolen, die wir jetzt haben, wäre es angebracht. Allerdings organisatorisch nicht so schnell umsetzbar, weil ja da einzelne Dienstrechte, da gibt es ja die Dienstverpflichtung der Lehrerinnen und Lehrer, die haben ja Dienstverträge, die haben ja eine Ferienregelung mit Urlaub und all diesen Dingen. Also das passt ja nicht zusammen.
8: Grundsätzlich sei man zu Gesprächen bereit, es fehlen aber noch pädagogische Konzepte. Außerdem kann es auch im August und September noch sehr heiß sein, argumentiert Gruber. Der Nationalrat startet heute die letzte Sitzungswoche vor der Sommerpause und da haben die Parlamentarier eine Menge zu tun. Bis Freitag stehen etliche Gesetzesänderungen an, wie ein Verbot von Einweg-E-Zigaretten, längere Pickerl-Intervalle für Neuwagen, eine neue Paketabgabe und höhere Alkoholsteuern. Beschlossen werden soll auch das von der Regierung geplante Doppelbudget. Die Grünen werden den Vorschlag aber nicht unterstützen. Nach 13 Verhandlungstagen geht heute am Wiener Landesgericht ein auch im Ausland viel beachteter Prozess gegen zwei frühere Vertreter des Regimes des 2024 gestürzten syrischen Präsidenten Assad zu Ende. Der Ex-Leiter einer Abteilung des syrischen Geheimdienstes und der frühere Leiter der Kriminalpolizei in Raqqa müssen sich wegen Folter und weiterer schwerer Straftaten an über 20 Zivilisten vor einem Schöffensenat verantworten. Bei der Fußball-WM ist Mexiko raus. Die Co-Gastgeber haben heute früh gegen England mit 2:3 verloren und scheiden aus. Auch Brasilien fährt nach Hause nach einer 1:2 Niederlage gegen Norwegen. Die Norweger stehen damit zum ersten Mal überhaupt im Viertelfinale. Am Abend folgt mit Portugal gegen Spanien das nächste Duell zweier großer Fußballnationen. In der Nacht spielen dann die USA gegen Belgien.
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5: Lkw-Blockabfertigung beim Grenzübergang Kufstein-Kiefersfelden. Die Einreise nach Tirol dauert im Lkw aktuell 10 bis 15 Minuten länger. Im Pkw kommt ihr rechts gut dran vorbei. Staus oder Blitzer? Immer gern melden 0512 20 80 85. Gute Fahrt.
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5: Guten Morgen, auf geht's in die neue Woche.
4: Heute ist übrigens Tag des Kusses.
5: Oh la la.
4: Also gleich fester Knutscher für einen Schatz, falls ein Chor Schatz um. Irgendjemand, ihr seid garantiert nur da, den so richtig schön abgeschmusen kennst.
5: Wir müssen den Veiti heute ausstellen.
4: Viel gute Laune zum Start in die neue Woche rein. Jetzt einmal mit Schabussi.

0: So, auf geht's in die letzte Woche vor den Sommerferien, Live-Radio 36. Guten Morgen, Tirol.
1: Und wie war euer Wochenende? Oh, lieber Veit, bei dir ist ja wirklich was ganz Besonderes passiert.
0: Ich habe ganz, ganz viel Zeit mit meiner Nichte, mit der Emilia verbracht. Mhm. Und mir ist wirklich das Herz aufgegangen jetzt am Wochenende. Jetzt kann sie nämlich Martin sagen.
1: Mein Nett!
0: Es ist so schön. Also ich habe seit Wochen, gell, warte drauf, sie kann Mama sagen, Papa, Oma, Opa. Und jetzt das erste Mal Martin.
1: Martin, der Onkel Martin.
0: Und jetzt sagt sie das am liebsten, Martin.
1: Gewaltig.
0: Ich hab voller Gaudi, genau. Und wir haben es einfach schön gekauft im Garten, in der Sandkiste gespielt. Perfektes Wochenende.
1: Sehr schön, so soll es sein. Ihr habt es hoffentlich auch gehabt. Und jetzt einen schönen Start in den Montag.

0: Wow, herrlich, diese frische Morgenluft. Live-Radio 12 nach 6. Guten Morgen.
1: Guten Morgen.
0: Ja, der Pott fühlt sich langsam bei Lotto 6 aus 45 leer.
1: Vierfach Jackpot mit 4 Millionen Euro gibt's am Mittwoch.
2: Sauber.
1: Weil bei der aktuellen Ziehung diese 6 Zahlen keiner am Schein stehen hat. 13, 17, 21, 32, 33, 39 und die Zusatzzahl 42. Alle Angaben wie immer ohne Gewähr.
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0: Aufstehen am Montag mit Live-Radio in 12 Minuten halb 7. Guten Morgen, Tirol.
1: Heute noch mit ein paar Regentropfen. Ab morgen kommt dann aber der Hochsommer zurück. Um die 30 Grad gibt's da.
0: Sommerfeeling jetzt auch mit Edward Meyer für euch.

0: Bei euch läuft Live-Radio 20 nach 6, das Neueste aus Tirol in 5 Minuten.
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0: Guten Morgen am Montag, es ist 5:30. Das Tirolwetter bei Live-Radio mit Lea Singer. Heute den Kids für den Wanderausflug besser die Regenjacke einpacken.
20: Teils geht's. Da jetzt schon bei Regen außer Haus. Die kräftigsten Schauer sind im Unterland heute dabei. Da bleibt's auch am längsten nass. Im Oberland und außer Fern lockert's dann ab Mittag etwas auf. Die Temperaturen gehen heute rauf auf maximal bis zu 26 Grad. Aktuell messen wir 12 Grad in Seefeld und 15 in Innsbruck und auch in Jenbach. Ab morgen wird dann die letzte Schulwoche sehr sonnig und warm.
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0: Ja, letzte Schulwoche an die Leich.
21: Wer seinen Sommerurlaub in den Ferien spontan plant, könnte sogar noch ein Schnäppchen ergattern. Durch den Krieg im Iran, die Unsicherheiten und die steigenden Preise sind die Buchungen auch bei den Tiroler Reisebüros stark zurückgegangen. Mittlerweile erholt sich das Geschäft zwar wieder leicht, bei Flugreisen ist die Nachfrage teils aber immer noch verhalten. Deshalb gibt es bei Pauschalreisen zum Teil größere Rabatte, um die Maschinen doch noch zu füllen. Tirols Schülerinnen und Schüler bekommen diese Woche also das Zeugnis und auch die Radfahrer im Land haben jetzt Noten verteilt. Der Verkehrsclub Österreich wollte wissen, wie radfahrfreundlich die Tiroler Gemeinden und Städte sind. Tirol-Reporterin Eva Hausberger.
22: Rund 300 Radfahrerinnen und Radfahrer haben bei der Umfrage mitgemacht. Knapp 70% sehen in ihrem Heimatort Verbesserungsbedarf, unter anderem was den Zustand der Radwege betrifft. Viele beklagen auch, dass es zu wenige Radabstellplätze gibt, etwa bei Geschäften, und dass Autofahrer zu knapp überholen. Sprich, dass es mehr Platz braucht. Positiv, rund 3/4 der Teilnehmer geben an, dass wichtige Alltagsziele in ihrer Gemeinde gut oder sehr gut mit dem Fahrrad erreichbar sind.
21: Der VCÖ leitet die Ergebnisse jetzt an die insgesamt 76 bewerteten Gemeinden und Städte weiter. Verbotene Spritztour am Kitzbüheler Golfplatz. In der Nacht auf gestern stehlen unbekannte Täter zwei Golfkarts. Damit sind sie etwa 20 Minuten unterwegs, dann stellen sie die Karts wieder beim Golfplatz ab. Eines der Fahrzeuge ist dabei allerdings beschädigt worden. Die Polizei hofft jetzt auf Hinweise von möglichen Zeugen. Und das waren zwei spannende Matches in der Nacht.
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21: Norwegen wirft Brasilien raus, auch dank Superstar Erling Haaland. Die Norweger gewinnen 2:1 und stehen damit im Viertelfinale. So wie auch England. Die Engländer schlagen Co-Gastgeber Mexiko mit 3:2. Dabei waren sie lange Zeit in Unterzahl, nach einer roten Karte in der 54. Minute. 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
20: Da schauen wir gleich wieder zum Grenzübergang Kufstein-Kiefersfelden bei der Einreise nach Tirol. Lkw-Blockabfertigung auf die A12, da dauert es aktuell 10 bis 15 Minuten länger im Lkw. Straßenblitzer, gerne melden 0512 20 80 85. Kommt gut ans Ziel.
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0: Guten Morgen. Auf den Montag. Und gleich können wir über die geballte Tiroler Fußballweisheit ein bisschen schmunzeln. Bei Bischa Tiroler, ja, da gibt es heute einen typischen Tiroler Fußballexperten. Grandios in 6 Minuten. Guten Morgen.

0: Mit Live-Radio in den Montag, 6.34 Uhr. Guten Morgen.
1: Guten Morgen.
0: Was für Überraschung, jetzt ist sogar die Fußballweltmacht Brasilien draußen aus der WM. Norwegen und Erling Haaland hat die Seleção rausgekickt.
1: Auch darüber werden die Tiroler Fußballexperten heute garantiert noch fachsimpeln.
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3: Neulinge oder Gelegenheitsfans tun sich derzeit beim gemeinsamen Fußballschauen oft schwer. Der Grund? Eingefleischte Tiroler Fußballfans haben eine eigene Sprache entwickelt. Der zu folgen ist oftmals schwierig. Das beginnt schon beim Spielgerät, beim Ball. Der heißt nämlich nicht Ball, sondern
4: Kugel, Frucht, Blasen, Haut, Leder
3: oder einfach
4: Murmel.
3: Auch wenn ein Tiroler eine körperliche Attacke, also ein Tackling, ein Hineinrutschen fordert, klingt das so.
4: Heim auf die Schleich! Der muss dich spielen auf die Rädern!
3: Oder einfach,
4: gib ihm!
3: Fußballweisheiten gehören natürlich auch dazu.
4: Flach spielen, hoch gewinnen! Lieber Rasse und Klasse statt Kampf und Krampf. Ein Spiel dauert keine 90 Minuten, sondern bis der Schiri abpfeift.
3: Alles, was selbsternannte Experten dann aber von sich geben, muss Fußballlaie auch nicht verstehen.
4: Naja, ein 0-0 ist immer noch besser als gar keine Tore.
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0: Schönen guten Morgen, eure Live-Radio-Frühstarter Veiti und Lea. Am Montag, 6.42 Uhr.
1: Servus.
0: Fernseher im Schlafzimmer, absolutes No-Go oder völlig okay. Gerade jetzt bei der WM wird daheim wahrscheinlich diskutiert oft. Lea, du und der Freund der Raffi seid ja gerade umgezogen und auch beim Überlegen, oder?
1: Ja, genau. Also früher hätte ich immer gesagt, absolutes No-Go, den Fernseher im Schlafzimmer. Aber mittlerweile, eben zum Beispiel auch wegen der WM und so, ich will ja doch manche Spiele schauen und muss dann früh auf und dann verlierst du einfach auch noch ein bisschen Zeit, wenn man dann von der Couch noch aufstehen muss und zurück ins Bett. Und deswegen denke ich mir jetzt, ja, vielleicht ist doch nicht so eine blöde Idee. Bin noch so hin und her gerissen.
0: Hey, Raphael aus Rom hat sich ja auch schon gemeldet. Was sagst denn du?
2: Hi, ein Fernseher im Schlafzimmer ist einfach fein, weil du dann eben schon Zähne geputzt hast, im Pyjama bist und entweder tust du Fernseher schlafen, du schlafst ein. Meine Eltern haben früh immer bei Columbo geschlafen. Also definitiv ja für einen feinen Abend, ohne nochmal aufstehen zu müssen.
0: So, jetzt muss ihr mal meinen Senf dazugeben. Ihr seht es nämlich komplett anders. Fernseher hat im Schlafzimmer meiner Meinung nach nichts verloren. Da kannst du einfach nicht gut schlafen. Es ist so. Du schlafst zwar vielleicht ein, aber nach einer halben Stunde, mir geht's zumindest so am Sofa draußen, wache ich wieder auf. Deswegen No-Go Fernseher im Schlafzimmer. Was ist denn eure Meinung? 0512 20 80 10 gerne mitreden um kurz nach halb acht. Da reden wir dann weiter gemeinsam.
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15: Hier ist das Tirol Wetter bei Live Radio mit Lea Singer und heute Montag übernehmen das Gießen noch einmal die Regenwolken.
20: Jetzt am Vormittag kann es im ganzen Land immer wieder ein bisschen regnen, am kräftigsten derzeit schon im Bezirk Kufstein. Generell bleibt es im Unterland heute am längsten nass, auch im Nachmittag hinein können noch ein paar Regentropfen fallen. Im Oberland und außer Fern gibt es am Nachmittag ein paar Sonnenstrahlen. Die Temperaturen steigen heute auf bis zu 26 Grad. Derzeit messen wir in Siljan 14 Grad, in Imst und auch in Innsbruck 15. Die Live-Radio-Vorschau zeigt morgen, der Dienstag, sehr sonnig und heiß, bis zu 30 Grad.
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15: Und da sind wir auch in Zukunft in guten Händen an die Leich.
22: Die Tiroler Feuerwehrjugend hat am Wochenende gezeigt, was sie drauf hat beim Landesjugendleistungsbewerb in Volders. Dabei haben sich die Jugendgruppen in verschiedenen Disziplinen gemessen. Landessieger wird die Gruppe Volders 1. Den heuer erstmals ausgetragenen Teambewerb gewinnt Stamms 1.
15: Es ist kurz vor 7.
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23: Mit Michael Scheder. Nach einer kurzen Verschnaufpause kommt die Hitze diese Woche zurück nach Österreich. Und damit geht die Diskussion, ob es sinnvoll wäre, die Sommerferien vorzuverlegen, weiter. Für Pflichtschullehrergewerkschafter Michael Gruber sind dahingehend viele Fragen offen.
24: Wir wissen auch, dass auch im August oder im September es sehr heiße Tage geben kann. Was tue ich dann? Und vor allem ist mir jetzt eingefallen, was tue ich, wenn ich einen strengen Winter habe? Gehe ich dann auch her und tue die Winterferien, die Weihnachtsferien verlängern oder verschieben oder wie auch immer? Das ist eine schöne Diskussion. Allerdings glaube ich, dass man sie sachlich und fachlich führen müsste mit pädagogischen Konzepten.
23: Prinzipiell ist die Gewerkschaft aber gesprächsbereit. Der Nationalrat beginnt heute eine Marathonwoche. 5 Tage lang wird in Plenarsitzungen diskutiert. Vor Start der Budgetdebatte am Mittwoch werden 2 Tage andere Themen abgearbeitet. Heute werden etwa die Intervalle für das Pickerl bei Kraftfahrzeugen verlängert. Neuwagen müssen in Zukunft erst nach 4 Jahren zum ersten Mal zur Pickerlüberprüfung. Gestrichen werden die begünstigten Regelungen für Fahrzeuge ukrainischer Vertriebener. Eine neue Hitzewelle trifft Frankreich und mit ihr steigt die Waldbrandgefahr. In Südfrankreich sind wegen eines Waldbrandes gestern Abend rund 5000 Menschen evakuiert worden. Im betroffenen Gebiet nahe der spanischen Grenze haben die Flammen bereits über 1600 Hektar Wald erfasst. Auch in anderen Regionen Frankreichs sind Brände ausgebrochen. Mexiko trägt heute früh Trauer. Bei der Fußball-WM ist der Gastgeber nach einem 2:3 gegen England ausgeschieden. Ebenfalls draußen ist Brasilien nach einer 1:2 Niederlage gegen Norwegen. Die Norweger stehen nach einem Haaland-Doppelpack zum ersten Mal überhaupt im Viertelfinale. Am Abend folgt mit Portugal gegen Spanien das nächste Duell zweier großer Fußballnationen. In der Nacht spielen dann die USA gegen Belgien.
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20: Zäh voran im Frühverkehr geht's jetzt auf der A12 Inntal-Autobahn Landeck Richtung Innsbruck zwischen Zierl-Ost und Kranewitten 5 bis 10 Minuten mehr. Von Kufstein Richtung Innsbruck staut sich's immer wieder ab Schwarz bis Hall. Hier auf Höhe Schwarz 5 bis 10 Minuten plus und dann nochmal von Wattens bis Hall 5 bis 10 Minuten dazu rechnen. Außerdem LKW-Blockabfertigung beim Grenzübergang Kufstein-Kiefersfelden. Die Einreise nach Tirol dauert im LKW 5 bis 10 Minuten länger auf die A12. Staus und Blitzer gerne melden 05 12 20 80 85. Kommt gut ans Ziel.
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15: Guten Morgen. Während der Fußball-WM spielen wir täglich um 5:05 Tor oder kein Tor mit euch. Locht unser Nationalteam bei dieser Szene ein.
25: Sind in der 6. Minute der Nachspielzeit. Ein hoher Ball noch Richtung Gregoritsch.
15: Na, ist eure Antwort richtig? Gibt's den Lessing Triander Fußball von Adidas im WM-Design gleich noch anmelden. Live-radio.tirol. Auflösung gibt's dann gleich in 6 Minuten.

0: Montag, 5:05 in Tirol. Guten Morgen.
1: Guten Morgen.
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0: So, jetzt geht's wieder um einen Triander-Fußball von Adidas im WM-Design. Heute spielt mit uns der Matthias Auer aus Fulgnäs. Guten Morgen.
3: Guten Morgen, hallo Leo, hallo Feiti, danke, dass ich dabei sein darf. Voll super.
1: Ja, sehr gern. Wir drücken dir die Daumen. Du hast gern den FIFA Triander Ball Adidas im WM-Design, gell?
3: Das war voll super, weil mein Sohn hat sich voll gefallen.
0: Super, ja. Wo spielt der Bub?
3: Ja, eigentlich noch gar nicht, aber er spielt mit seinem großen Bruder gern auf dem Parkplatz und das hat ihnen volle Taugen, wenn wir den gewinnen taten.
0: Perfekt, dann kommt jetzt einmal Torszene Nummer 1. Achtung!
4: Sind in der 6. Minute der Nachspielzeit. Ein hoher Ball noch Richtung Gregoritsch!
0: So, Tor oder kein Tor?
3: Ich sage, es ist ein Tor.
1: Du sagst, es ist ein Tor. Und, Feiti, was ist es?
0: Lösen wir auf.
4: Ein hoher Ball noch Richtung Gregoritsch!
0: Ja!
3: Ja, super!
4: Ja, das ist super. Nicht zu glauben!
0: Wie geil ist das?
4: Kalajdzic! Kalajdzic! Gerade eingewechselt!
0: Was ist los? Das legendärste Tor überhaupt von Österreich, das 3:3 vor wenigen Tagen gegen Algerien super. In der 96. Minute.
3: Ja, voll cool, danke, das ist voll lässig.
0: Ja, da sind wir noch dabei gewesen, gell? Meldet auch ihr euch an. Live-Radio.tirol, nächste Runde morgen Dienstag wieder um 6:55.
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0: Die besten aktuellen Hits gemischt mit den Live-Radio Greatest Hits am Montag in der Früh um 7.13 Uhr. Guten Morgen, eure Frühstarter Veiti und Lea da.
1: Servus.
0: Ja, Finale, letzte Schulwoche bei uns in Tirol. Die Vorfreude auf die Ferien steigt natürlich, gell, Toni aus Kamsach?
2: Ich finde es cool, dass ich jetzt endlich mal ausschlafen kann, weil es ist das immer so eine Stresserei mit der Zeit, dass ich mich einfach in unteren Stock hochhusten muss.
0: Ui, sehr cool. Was machst du dann?
2: Ich habe zwei Fußballcamps und ich fahre mit meiner Familie mit dem Camper weg und ja, ich genieße einfach den Sommer.
0: Mega.
1: Schön, aber es gibt nicht nur die Vorfreude auf die Ferien, sondern auch die Vorfreude auf die Schule. Bruder Lorenz 6 aus Kramsach, du startest im Herbst dann in die erste Klasse.
3: Wenn ich dann in die Schule komme, freue ich mich voll, weil dann kann ich allein durchspazieren überall und dann allein mit meinem Freund was da.
0: Traumteuer.
1: Traumhaft. Ja, die Kids wollen ganz, ganz schnell groß werden und den Eltern geht's viel zu schnell. Genießt jedenfalls jetzt noch die Zeit mit euren Schul- und Kindergartenkollegen und dann die Zeit mit der Family.
0: Und liebe Eltern, ihr genießt jetzt dann am Vormittag noch ein bisschen die Ruhe vor den Ferien. Guten Morgen mit Milo bei Live Radio. 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

0: Ihr Live-Radio-Frühstart am Montag, 20 nach 7. Guten Morgen.
1: Guten Morgen.
0: Zeugen gesucht. Wo und warum erfahrt ihr gleich im Tirol-Update bei Andi Leich um 7:55.
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16: Montag, 7:30. Hier ist das Tirolwetter bei Live Radio mit Lea Singer. Vor allem jetzt in der Früh und am Vormittag werdet ihr noch nass auf der Baustelle.
17: Bis Mittag ziehen immer wieder neue Regenschauer durch. Am Nachmittag dann ein paar letzte Regentropfen im Unterland auch noch dabei. Im Oberland und außerfern lockert es da schon ein bisschen auf. Die Temperaturen gehen heute auf maximal bis zu 26 Grad. Jetzt messen wir am Brenner oben 10 Grad, in Nauders sind es 11 und in Innsbruck 16 Grad. Die Live Radio Vorschau zeigt, morgen werdet ihr zwar von oben nicht mehr nass, aber wahrscheinlich trotzdem ins Schwitzen kommen und so dann nass, da bis zu 30 Grad und viel Sonnenschein.
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16: Letzte Schulwoche an die Leich.
18: Wer seinen Urlaub spontan noch zum Ferienstart plant, könnte noch ein Schnäppchen ergattern. Durch Konflikte, Unsicherheiten und die steigenden Preise sind die Buchungen bei den Tiroler Reisebüros stark zurückgegangen. Mittlerweile erholt sich das Geschäft zwar wieder leicht, bei Flugreisen ist die Nachfrage aber teils immer noch verhalten. Deshalb gibt es bei Pauschalreisen zum Teil jetzt größere Rabatte, um die Maschinen doch noch zu füllen. Tirols Schülerinnen und Schüler bekommen diese Woche das Zeugnis und auch die Radfahrer im Land haben jetzt Noten verteilt. Der Verkehrsclub Österreich wollte wissen, wie radfahrfreundlich die Tiroler Gemeinden und Städte sind. Tirol-Reporterin Eva Hausberger.
19: Rund 300 Radfahrerinnen und Radfahrer haben bei der Umfrage mitgemacht. Knapp 70% sehen in ihrem Heimatort Verbesserungsbedarf, unter anderem was den Zustand der Radwege betrifft. Viele beklagen auch, dass es zu wenige Radabstellplätze gibt, etwa bei Geschäften, und dass Autofahrer zu knapp überholen, sprich, dass es mehr Platz braucht. Positiv, rund 3/4 der Teilnehmer geben an, dass wichtige Alltagsziele in ihrer Gemeinde gut oder sehr gut mit dem Fahrrad erreichbar sind.
18: Der VCÖ leitet die Ergebnisse jetzt an die insgesamt 76 bewerteten Gemeinden und Städte weiter. In Innsbruck stößt ein Auto mit einem Kind zusammen. Die Polizei sucht jetzt Zeugen des Unfalls. Ein Autofahrer fährt am Samstagabend im Schritttempo vom Südtiroler Platz in die Salurner Straße. Dabei rammt er einen 8-jährigen Radfahrer, der direkt vor dem Auto in die Straße einbiegt. Der Lenker stellt sein Auto zur Seite und will dem Buben helfen. Der ist zu dem Zeitpunkt aber schon weitergefahren. Ob er verletzt worden ist, ist nicht bekannt. Die Polizei hofft jetzt auf Zeugen. Und das waren zwei enge Matches in der Nacht.
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18: Norwegen wirft Brasilien raus, auch dank Superstar Erling Haaland. Die Norweger gewinnen 2:1 und stehen damit im Viertelfinale. So wie auch England. Die Engländer schlagen Co-Gastgeber Mexiko mit 3:2. Dabei waren sie allerdings nach einer roten Karte in Hälfte 2 lange in Unterzahl. 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
17: Da schauen wir zum Frühverkehr auf der 12 interner Autobahn Landeck Richtung Innsbruck. Zwischen Zierlost und Grane bitten 10 Minuten länger wegen Überlastung. Kufstein Richtung Innsbruck auf der A12, zäher Verkehr ab Wattens bis Innsbruck Ost, hier 5 bis 10 Minuten dazu rechnen. A13 Brenner Autobahn, Innsbruck Richtung Brenner, ab der Mautstelle Schönberg bis zur Baustelle auf der Lueckbrücke, auch immer wieder Stopp and go und 10 Minuten Zeitverlust. Überlastet auch die B170 Brixentalstraße von Westendorf nach Hopfgarten, 5 bis 10 Minuten mehr auf Hohe Kummern, und auf der B178 Loferer Straße durch St. Johann in Fahrtrichtung Elmau dauert es 5 bis 10 Minuten länger wegen Überlastung auch. Staus und Blitzer, immer gerne weitergeben an uns 0512 20 80 85. Danke und gute Fahrt.
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16: Guten Morgen. Thema heute Morgen bei uns: Fernseher im Schlafzimmer. Go or no go? In 6 Minuten gehen die Meinungen bei unserer Umfrage im Land wirklich sehr weit auseinander. Dranbleiben.

0: ein Schlaffresser. Ja. Was sagt denn ihr?
1: Nein, hab keinen Fernseher im Schlafzimmer. Ich brauche das nicht. Man soll im Schlafzimmer schlafen.
2: Weil ich keinen Elektrosmog im Schlafzimmer haben mag.
3: Das ist sehr angenehm zum Einschlafen am Abend. Irgendeine Serie schauen und dabei einschlafen.
4: Also strahlen hier oder her.
5: So was Wohlbefinden.
4: Einschlafen ohne Aufsterben erstmal.
6: Ja, selbstverständlich. Sonst schlafe ich ja nicht gut ein.
0: Ist interessant. Also ich könnte nicht einschlafen, solange ein Film oder ein Spiel läuft. Dafür muss ich dann den Fernseher ausschalten.
7: Also ich könnte schon einschlafen, aber mir kommt das die Schlafqualität dazwischen. Also zum Beispiel, ich merke es, wenn ich am Sofa Fernseher, dann nicke ich total oft weg. Wenn der Fernseher im Schlafzimmer stehen tät, was er niemals tun wird, dann tät ich mitten in der Nacht wieder aufwachen und ja, da leidet die Schlafqualität meiner Meinung nach sehr. Also Schlafzimmer, Fernseher, No-Go.
0: Sagst du?
7: Ja, das sag ich. Was sagt denn ihr? Gerne mitreden. 0512 20 80 10 werdet Teil der Show heute Morgen hier bei uns auf Live-Radio.

0: Also nächstes Jahr kommt er in die Innsbrucker Olympiahalle. Versprochen, Gigi D'Agostino bei Live Radio um 7:42 Uhr. Guten Morgen. 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
16: Ja, wunderschönen guten Morgen am Montag. Hier ist das Tirolwetter bei Live-Radio mit Lea Singer. Herrlich frische Luft jetzt noch in der Früh.
17: Teils ist es auch nass, vor allem im Unterland, im Wipptal oder auch in Teilen Osttirols. Im Unterland bleibt es heute eher verregnet. Im Rest des Landes kann es dann ab Mittag immer öfter auflockern. Die Höchstwerte gehen auf 26 Grad. Derzeit messen wir in Ischgl 8 Grad, in Kössen 15 und in Innsbruck 16 Grad. Die Live-Radio-Vorschau zeigt, die letzte Schulwoche bringt morgen und übermorgen bestes Badewetter. Bis zu 30 Grad und sehr sonnig wird's.
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16: Laufen für den guten Zweck am Baggersee an die Laich.
18: Das Innsbrucker Gymnasium und Adolf-Pichler-Platz veranstaltet heute einen Spendenlauf. Dabei haben sich die Schüler im Vorfeld Sponsoren gesucht, die dann pro gelaufener Runde einen bestimmten Betrag beisteuern. Die gesammelten Spenden gehen dann an die Tiroler Krebshilfe.
16: Es ist 5 vor 8.
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19: Mit Michael Scheder.
4: In der letzten Plenarwoche vor der Sommerpause wird der Nationalrat diese Woche gleich zu 5 Sitzungen zusammenkommen. Hannes Haab hat die Infos.
12: Größter Punkt im Verhandlungsmarathon ist das Doppelbudget für die nächsten beiden Jahre inklusive dem nötigen Budgetbegleitgesetz. Die Schlussabstimmungen zum Staatshaushalt werden für Freitagabend erwartet. Nebenbei stehen aber auch viele andere Punkte auf der To-Do-Liste. Dazu zählt das Verbot von Einweg-E-Zigaretten und der formale Beschluss neuer Schulfächer. Medien und Demokratie und Informatik und künstliche Intelligenz sollen auf den Stundenplan kommen. Ebenfalls auf der Agenda stehen diese Woche Verkehrsbeschlüsse und die erste österreichische Afrika-Strategie.
4: So viele Sitzungen wie diese Woche hat es im Parlament zuletzt vor über 30 Jahren gegeben. In Österreich ist der Gasverbrauch im Mai um fast 9% gesunken. Nebenbei haben wir in Österreich um 0,6% weniger Strom verbraucht. Weil die Flüsse weniger Wasser haben, ist im Mai um gut ein Viertel weniger Strom aus Wasserkraft erzeugt worden, dafür deutlich mehr bei Windkraft und Photovoltaik, zeigen die Zahlen der Regulierungsbehörde E-Control. Nach 13 Verhandlungstagen geht heute am Wiener Landesgericht ein auch im Ausland viel beachteter Prozess gegen zwei frühere Vertreter des Regimes des 2024 gestürzten syrischen Präsidenten Assad zu Ende. Der Ex-Leiter einer Abteilung des syrischen Geheimdienstes und der frühere Leiter der Kriminalpolizei in Raqqa müssen sich wegen Folter und weiterer schwerer Straftaten an über 20 Zivilisten vor einem Schöffensenat verantworten. Für Co-Gastgeber Mexiko ist die Fußball-WM zu Ende. Die Mexikaner haben in der Früh gegen England 2:3 verloren und sind raus. Ebenfalls draußen ist Brasilien nach einer 1:2 Niederlage gegen Norwegen. Die Norweger stehen nach einem Haaland-Doppelpack zum ersten Mal überhaupt im Viertelfinale. Am Abend spielt Portugal gegen Spanien und in der Nacht die USA gegen Belgien.
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17: Im Frühverkehr dauert es länger wegen Überlastung. Wir starten auf der A12 Interlau Autobahn, Kufstein Richtung Innsbruck, ab Wattens bis Innsbruck Ost, 15 Minuten Zeitverlust. Viele sind auch auf der parallel verlaufenden B171 Tiroler Straße unterwegs, von Mils nach Hall Richtung Innsbruck, 10 Minuten mehr. Nochmal A12 Landeck Richtung Innsbruck zwischen Zierl Ost und Kranebitten dauert 10 bis 15 Minuten länger. Auf der A13 Brenner Autobahn ebenfalls Überlastung. Innsbruck Richtung Brenner ab Matreisch-Steinach bis zur Baustelle auf der Lueckbrücke 10 Minuten plus. Und noch ins Unterland auf die B178 Loferer Straße durch St. Johann in Richtung Going dauert es da derzeit 10 Minuten länger. Und auf der B170 Brixentalstraße zwischen Westendorf und Hopfgarten Richtung Hopfgarten bei Kummern wegen Arbeiten und Überlastung auch 10 Minuten dazu rechnen. Wenn euch sonst was auffällt, Staus und Blitzer, gern melden 0512 20 80 85.
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16: Guten Morgen.
17: Guten Morgen.
16: Ja, endlich sind sie verheiratet, die Taylor Swift und der Travis Kelce. Und gleich kommt sie mit ihrem aktuellen Top-Hit Opalite nach Dance Power von David Guetta. Und in 6 Minuten quizzen wir wieder bei Stadtland irgendetwas. Die schnellsten 30 Sekunden eures Lebens noch anmelden auf liveradio.tirol.

0: Montag, 5 nach 8. Guten Morgen.
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0: Heute mit dem Klaus Mussen aus Wörgl. Guten Morgen.
2: Guten Morgen.
3: Hallo, schönen guten Morgen an alle.
0: Wie war das Wochenende?
3: Wochenende war wieder optimal. Gutes Wetter zum Radeln, zum Mountainbiken und haben wir schön ausgenutzt.
0: Meine Rede.
2: Zwar Radelfanaten banant also, aber jetzt wird nicht geradelt, sondern gequizt. Lieber Klaus, dein Buchstabe ist das J, J wie Julius.
3: Okay.
0: Daumen sind gedrückt, hier starten jetzt für dich die schnellsten 30 Sekunden deines Lebens.
2: Eine Stadt.
3: Weiter.
2: Land.
3: Jemen.
2: Grund zum Feiern.
3: Jubiläum.
2: In der Schultasche.
3: Weiter.
2: Beruf.
3: Weiter.
2: Ein Kleidungsstück.
3: Jacke.
2: Etwas Teures.
3: Juwelen.
2: Tiroler Ort.
3: Gerzens.
2: Ein Fußballclub.
3: Weiter.
2: Sportart.
0: Du Klaus, immerhin 5 Begriffe.
3: Ja, schauen wir mal, was ausgeht. Keine Ahnung.
0: Muss erst einmal jemand noch überbieten.
2: Vorgleich ist,
3: dann schauen wir, was die Konkurrenz macht.
2: Genau. Immer mitverfolgen, 5 nach 8 gibt es immer die neue Runde.
3: Mach ich.
0: Wer glaubt, mindestens 6 Begriffe zu schaffen? Anmelden auf liveradio.tirol. Wochenpreislich. Die Kuli ist diesmal die limitierte Innsbruck Edition vom Brettspielklassiker Monopoly. Nächste Runde dann wieder morgen in der Früh.
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0: der Soundtrack für heute. Melanie Fiona bei Live Radio. Monday Morning um 7:15.
1: Ja, und guten Morgen zu euch hinters Steuer. Da bitte nicht zu schnell unterwegs sein. Hier die neuesten Blitzer für Tirol gibt es immer noch bei uns auf Live Radio. Geblitzt wird bei der Autobahnauffahrt Wattens in Fahrtrichtung Kufstein. Danke für die Info.
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0: euch einen super Start in den Montag mit Live-Radio.
1: Guten Morgen.
0: Jetzt haben wir es 8.22 Uhr, wie im Hollywood-Film. Welche nächtliche Aktion die Polizei auf einem Kitzbüheler Golfplatz beschäftigt, erfahrt ihr gleich im Tirol-Update um 8:35 Uhr.
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0: Montag gleich 8:35 Uhr. Das Tirolwetter bei Live-Radio mit Lea Singer. Heute werden wir von oben noch ein bisschen nass. Morgen kommen wir dann ins Schwitzen.
1: Ein paar Schauer sind noch im Unterland und in den Tauern unterwegs. Bis Mittag circa kann es auch im Rest des Landes noch ein paar einzelne Regentropfen geben. Am Nachmittag lockert es dann im Oberland außer Fern und auch im südlichen Osttirol etwas auf. Im Unterland bleibt es am grausten und am nassesten. Die Temperaturen heute bei maximal 26 Grad, aktuell messen wir 11 Grad in Schmirn, in Söll sind es 14 und in Innsbruck 16 Grad. Die Live-Radio-Vorschau zeigt morgen am Dienstag Sonnenschein von früh bis spät, wenn dann nur harmlose Wolken. Und es wird heiß bis zu 31 Grad, übermorgen am Mittwoch ganz ähnlich.
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0: Die Urlaubszeit steht vor der Tür, Andi Leich.
16: Wer seinen Urlaub noch spontan zum Ferienstart plant, könnte sogar noch ein Schnäppchen ergattern. Durch Konflikte, Unsicherheiten und die steigenden Preise sind die Buchungen bei den Tiroler Reisebüros stark zurückgegangen. Mittlerweile erholt sich das Geschäft zwar wieder leicht, bei Flugreisen ist die Nachfrage aber teils immer noch verhalten. Deshalb gibt es bei Pauschalreisen immer wieder auch größere Rabatte, um die Maschinen doch noch zu füllen. In Innsbruck stößt ein Auto mit einem Kind zusammen. Die Polizei sucht jetzt Zeugen des Unfalls. Ein Autofahrer fährt am Samstagabend im Schritttempo vom Südtiroler Platz in die Salurner Straße. Dabei rammt er einen 8-jährigen Radfahrer, der direkt vor dem Auto in die Straße einbiegt. Der Lenker stellt sein Auto ab und will dem Buben helfen. Der ist zu dem Zeitpunkt aber schon weitergefahren. Ob er verletzt worden ist, ist nicht bekannt. Die Polizei hofft jetzt auf Zeugen. Verbotene Spritztour am Kitzbüheler Golfplatz. In der Nacht auf gestern stehlen unbekannte Täter zwei Golfkarts. Damit sind sie etwa 20 Minuten unterwegs, dann stellen sie die Karts wieder beim Golfplatz ab. Eines der Fahrzeuge ist dabei aber beschädigt worden. Die Polizei hofft jetzt auch hier auf Hinweise von Zeugen. Und besonderes Jubiläum in Erwald, die Zugspitzbahn. Tirols älteste Seilbahn feiert ihr 100-jähriges Bestehen. Geschäftsführer Klaus Denk sagt zum Jubiläum am Wochenende:
9: 50 Jahre und ich darf mitwirken bei diesen 100 Jahren und das ist so erhebend und ich hoffe, dass wir weiterhin noch so eine tolle Zukunft haben in der Seilbahnerei und im Tourismus, dass wir das noch weiterhin fortführen können.
16: Die Bahn ist am 5. Juli 1926 in Betrieb genommen worden. Damit war sie die erste Seilbahn Tirols und die zweite Österreichs. 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
1: Da schauen wir auf die A13 Brenner Autobahn Innsbruck Richtung Brenner, überlastet ab Matreisteinach bis zur Baustelle auf der Luegbrücke. Da dauert es eine Viertelstunde länger. Und im Frühverkehr C voran geht es auf der A12 Interlautobahn Landeck Richtung Innsbruck zwischen Ziel Ost und Kranewitten 10 Minuten plus und Kufstein Richtung Innsbruck dauert es ab Wattens bis Innsbruck Ost auch bis zu 10 Minuten länger. Und bitte nicht zu schnell, hier die neuesten Blitzer für Tirol gibt es nur bei uns auf Live-Radio. Die stehen einmal auf der A12 Innsbruck Richtung Kufstein bei der Autobahnauffahrt Wattens. Und dann wird noch im Stadtgebiet von Innsbruck kontrolliert, beim Dez, wo es weitergeht zur Autobahnauffahrt Innsbruck Ost. Staus und Blitzer auch gern melden 0512 20 80 85.
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0: Guten Morgen. Auf einen Montag. So, und gleich können wir über die geballte Tiroler Fußballweisheit ein bisschen schmunzeln. Bei Bisch a Tiroler, da gibt es heute einen typischen Tiroler Fußballexperten gleich in 6 Minuten.

0: Mit ganz viel guter Laune in die neue Woche rein bei Live-Radio 8.34 Uhr. Guten Morgen.
1: Guten Morgen.
0: Und was für Überraschung, jetzt ist sogar die Fußballwelt macht Brasilien raus aus der WM. Norwegen und Erling Haaland hat die Seelsauer echt ausgekickt.
1: Ja, und auch darüber werden die Tiroler Fußball-Experten heute noch heiß diskutieren.
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3: Neulinge oder Gelegenheitsfans tun sich derzeit beim gemeinsamen Fußballschauen oft schwer. Der Grund? Eingefleischte Tiroler Fußballfans haben eine eigene Sprache entwickelt. Der zu folgen ist oftmals schwierig. Das beginnt schon beim Spielgerät, beim Ball. Der heißt nämlich nicht Ball, sondern Kugel, Frucht, Blasen, Haut, Leder oder einfach Murmel. Auch wenn ein Tiroler eine körperliche Attacke, also ein Tackling, ein Hineinrutschen fordert, klingt das so.
4: Hau ihm auf die Schleife!

0: wenn ein Tiroler eine körperliche Attacke, also ein Tackling, ein Hineinrutschen fordert, klingt das so.
1: Hau ihm auf die Schleich! Der muss dich spielen auf die Rädern!
0: Oder einfach, gib ihm! Fußballweisheiten gehören natürlich auch dazu.
1: Flach spielen, hoch gewinnen! Lieber Rasse und Klasse statt Kampf und Krampf. Ein Spiel dauert keine 90 Minuten, sondern bis der Schiri pfeift.
0: Alles, was selbsternannte Experten dann aber von sich geben, muss Fußballlaie auch nicht verstehen.
1: Naja, ein 0-0 ist immer noch besser als gar keine Tore.
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0: Starten, eure Live-Radio Frühstarter. Feiti und Lea, guten Morgen.
1: Guten Morgen.
0: Ihr kommt als VIPs zu Tirols beliebtesten Comedian.
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0: Gabriel Mayer alias Buono Mims aus Südtirol, der Mann, der in ganz, ganz viele sauwitzige Rollen schlüpft.
4: Hast du ein Problem?
5: Ja, halt hau nicht, Jungs.
4: Das sauf ich da, gell? Das will nicht folgen.
5: Ah, den muss gleich mal richtig zusammenmaulen, schau. Gleich in den Hurenfee, abfetzen da!
6: Und jetzt haben wir den nächsten glücklichen zwei der streng limitierten Tickets fürs exklusive Programm von Buono bei uns da im Studio. Diesen Donnerstag gehen an Thomas Knödel aus Radfeld.
7: Wow, oh, voll cool, geil.
6: Woher kennst du ihn, Buono?
7: Instagram.
6: Verfolgst du immer seine ganzen Videos,
7: ja,
6: oder?
7: Ja, schon lange. Ich bin ja schon live in Common World auch schon mal gewinnt.
6: Ah, also man kann sagen, du bist der Oberfan.
7: Ja, schon ein bisschen.
6: Wen nimmst du mit?
7: Die Verlobte.
6: Oh, die Verlobte. Gefällt ihr das auch? Ist das auch ihr Humor?
7: Ja, sowieso.
6: Das ist immer ein gutes Zeichen, gell, wenn man über dieselben Dinge lachen kann.
7: Genau, ja.
6: Super schön. Ja, dann freuen wir uns sehr auf euch. Nächsten Donnerstag um 6:30 ist Einlass, um 7 geht's los. Gibt da ein bisschen was zum Essen und zum Trinken natürlich.
0: Also eh schon übermorgen. Meldet auch ihr euch noch ganz, ganz schnell an. Ein paar letzte Tickets haben wir noch. 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
13: Hey, schönen Montagvormittag. Hier ist das Tirolwetter bei Live-Radio mit Lea Singer. Heute erwischen wir ein bisschen Sonne, morgen dann ganz viel.
14: Noch im Großteil des Landes bewölkt, im Unterland und in Osttirol auch noch teils nass. Ab Mittag lockert es dann mehr auf, nur im Unterland können auch nachmittags ein paar Regentropfen noch dabei sein. Dazu heute noch angenehme Temperaturen zum Arbeiten auf der Baustelle, bis zu 26 Grad. Aktuell messen wir 12 in Nauders und auch in Hochfilzen in Innsbruck 16 Grad. Die Live-Radio-Vorschau zeigt morgen wieder um die 15 Sonnenstunden in Tirol, kaum Wolken und bis zu heiße 31 Grad. Am Mittwoch schwitzt man auch ähnlich bei bis zu 30 Grad. Es ist 5 vor 9.
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15: Mit Michael Schäder. In eine echte Marathonwoche startet heute der Nationalrat. 5 Tage hintereinander wird im Parlament diskutiert. Es stehen etliche Gesetzesänderungen an. Dabei soll am Mittwoch auch das Doppelbudget beschlossen werden. Die Grünen wollen dem Budget nicht zustimmen, weil aus ihrer Sicht Menschen mit kleinen Einkommen zu stark belastet werden und Superreiche nicht zur Kasse gebeten werden, kritisiert Parteichefin Leonore Gewessler.
16: Das Budget für die kommenden 2 Jahre steht auf der Tagesordnung und da kann ich Ihnen versprechen, da wird es hitzige Diskussionen geben. Denn das Budget, das diese Regierung zur Abstimmung bringt, ist und bleibt in Zahlen gegossene Ungerechtigkeit.
15: Heute geht es im Parlament unter anderem um die Pickerl-Intervalle für Neuwagen. Diese sollen verlängert werden und künftig erst nach 4 Jahren fällig sein. Wer auf Urlaub fährt, sollte unbedingt die E-Card mit dabei haben. Daran erinnert zu Beginn der Haupturlaubssaison die österreichische Gesundheitskasse. Die E-Card ist im Ausland die europäische Krankenversicherungskarte. Damit kann man etwa in der ganzen EU zum Arzt und muss die medizinische Behandlung nicht bezahlen. In der deutschen Autoindustrie geht der Personalabbau in die nächste Runde. Nach einem Handelsblattbericht plant Porsche noch einmal Jobs zu streichen. Bis zu 4000 Beschäftigte könnte es treffen, vor allem in Deutschland und in den Bereichen Management und Verwaltung. Wie auch andere Autobauer spürt Porsche die Auswirkungen der US-Zollpolitik, aber auch in China ist der Absatz eingebrochen. Fußball-WM-Co-Gastgeber Mexiko ist raus aus dem Turnier. Die Mexikaner haben heute früh gegen England mit 2:3 verloren. Auch Brasilien fährt nach Hause nach einer 1:2 Niederlage gegen Norwegen. Die Norweger stehen damit zum ersten Mal in einem WM-Viertelfinale. Heute Abend gibt's mit Portugal gegen Spanien den nächsten großen Kracher. In der Nacht spielen dann die USA gegen Belgien.
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14: Geduld braucht's auf der 13 Brenner Autobahn Innsbruck Richtung Brenner. Kurz nach der Mautstelle Schönberg fängt sich's schon an zu stauen. Bis vor die Baustelle auf der Luegbrücke. Hier dauert's gesamt eine halbe Stunde länger wegen der Baustelle und Überlastung. Ansonsten jetzt die Lage etwas entspannter im Frühverkehr. Bis länger dauert's noch durch die Zentren von Innsbruck und Hall und auch bei den Stadteinfahrten. Länger als 5 bis 7 Minuten kommt ihr ansonsten aber nirgends zu stehen. Falls euch was auffällt, Staus oder Blitzer, gern melden 0512 20 80 85. Gute Fahrt!
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13: Wunderschönen Vormittag, Veiti und Lea da.
14: Schönen Montag.
13: Also wird ihr eine 90er-Party veranstalten, werden diese zwei Fickstarter, Mr. President und Snap, kommen gleich. Nach Michael Jackson, Black or White, ja, der Film über sein Leben, hier jetzt auch auf Amazon Prime.

0: Montagvormittag bei Live Radio Feite und Lehr da.
1: Servus.
0: Und wir reden heute schon den ganzen Morgen mit euch über das Thema Fernseher im Schlafzimmer. Voll okay oder absolutes No-Go?
1: Ja, gerade jetzt bei den ganzen WM-Spielen mitten in der Nacht haben sich das von euch bestimmt auch viele schon überlegt. Mein Freund der Raffi und ich sind da auch noch ein bisschen beim Diskutieren.
0: Also ich persönlich finde es echt ein absolutes No-Go, Schlaf- und Beziehungskiller. Ui. Hab zwar zur Zeit keine Beziehung, bin allein, aber trotzdem hab selber keinen Schlaf, Fernseher im Schlafzimmer nicht mehr zumindest, weil früher habe ich einen gehabt und ich bin zwar eingeschlafen, aber mitten in der Nacht dann aufgewacht und das ist einfach kein feiner Schlaf. So, jetzt mal die Frage an unsere liebe Kollegin Eva Hausberger aus der Live-Radio-Nachrichtenredaktion. Guten Morgen, du siehst es ganz anders.
2: Guten Morgen.
3: Guten Morgen. Ja, also ich muss sagen, ich bin ein großer Fan vom Fernseher im Schlafzimmer.
1: Okay.
3: Einfach, weil ich dann alles erledigen kann und weiß, ich muss jetzt nicht mehr auf. Sonst muss man ja vielleicht noch von der Couch auf oder nochmal ins Bad und so ist alles erledigt.
1: Mhm.
3: Und wenn ich dann müde bin, vielleicht jetzt bei einem WM-Spiel, drehe ich mich einfach zur Seite und kann schlafen.
1: Ist ein Argument.
0: Aber wenn sie das kann, die Eva, dann ja gut. Patricia aus Wiesing, du bist meiner Meinung.
4: Wunderschönen guten Morgen, liebe Lea und lieber Feiti.
1: Guten Morgen.
4: Ein Fernseher im Schlafzimmer, ein komplettes No-Go.
0: Ja.
4: Der soll im Wohnzimmer bleiben und das ist für die ganze Familie was ist und im Schlafzimmer gehört einfach kein Fernseher.
1: Okay, das finde ich jetzt echt ein Argument.
0: Ja.
1: Wenn ich Kinder hätte, wäre ich glaube ich auch dagegen. Ich habe das immer so nett gefunden, wo wir als Family alle gemeinsam vor dem Fernseher gesessen sind und uns auch gemeinsam auf ein Programm einigen haben müssen.
0: Wie seht ihr das? Fernseher im Schlafzimmer, ist das voll okay oder No-Go? Gerne weiter anrufen. 0512 20 80 10 hier bei Live Radio.
5: Hallo.

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13: Schönen Montagvormittag, kurz vor halb 10. Jetzt für euch Lea Singer mit dem Tirolwetter bei Live-Radio. Die letzte Schulwoche bringt da bestes Badewetter.
14: Heute noch einige Wolken in den Bezirken Kufstein-Kitzbühel und auch in den Tauern derzeit nass. Bis nach Mittag kann es im Unterland noch ein paar Regentropfen geben. Im Rest des Landes lockert es auf. Da gibt es am Nachmittag heute schon einige Sonnenstrahlen und bis zu 26 Grad. Derzeit messen wir 14 Grad in Neustift, in Innsbruck sind 16 und in Haiming 17 Grad. Die Live-Radio Vorschau zeigt. Morgen bleibt es zwar trocken, wahrscheinlich werdet ihr aber trotzdem nass. Bei bis zu 30 Grad kommen wir da wieder ins Schwitzen. Dazu gibt es ganz viel Sonne. Übermorgen am Mittwoch ebenso feinstes Badewetter.
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13: Zeugnis diese Woche nicht nur für die Schüler an die Leich.
15: Auch die Tiroler Gemeinden und Städte bekommen ein Zeugnis, und zwar von den Radfahrern und dem Verkehrsclub Österreich. Der VCÖ hat Feedback gesammelt, wie radfahrfreundlich die Tiroler Gemeinden und Städte sind, etwa in Sachen Sicherheit, Zustand der Radwege oder Abstellplätze. Rund 300 Menschen haben bei der Umfrage mitgemacht. Die Verbesserungsvorschläge werden jetzt vom VCÖ an die Gemeinden übermittelt. Schlägerei in Innsbruck. In der Nacht auf Sonntag geraten vor einem Lokal in der Brunecker Straße zwei Männer aneinander. Ein Männer schlägt seinem Kontrahenten dabei ins Gesicht. Der 27-Jährige geht bewusstlos zu Boden und muss ins Krankenhaus. Und mit den Sommerferien geht in Tirol auch ein erfolgreiches Musikschuljahr zu Ende. Der Tiroler Musiknachwuchs hat heuer unter anderem beim Musikwettbewerb Prima la Musica abgeräumt. Da haben die Tiroler Musikerinnen und Musiker 33 Bundessiege eingefahren. Bei dem Ehrungsabend am Landeskonservatorium sind die größten Erfolge vor kurzem nochmal gefeiert worden. 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
14: Stau wegen Überlastung und der Baustelle auf der Luegbrücke, aktuell auf der A13 Brenner Autobahn Innsbruck Richtung Brenner. Zwischen der Mautstelle Schönberg und dem Brenner dauert es derzeit 35 Minuten länger. Ansonsten läuft es soweit. Falls ihr aber was seht, Staus und Blitzer, gern melden an uns 0512 20 80 85. Kommt gut und sicher ans Ziel.
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0: Die Live-Radio-Frühstarter-Feiti und Lea sind damit jetzt raus. Es übernimmt Kollege Manolito Licher. Servus.
1: Wir, servus. Schönen Vormittag. Draußen regnet es, aber wir machen uns einen Spaß. Macht nichts,
0: heiter. Apropos Spaß. Wir haben gerade davon geredet über den Wutzler Cup. Extrem cool. Da könnt ihr euch am Tischfußballtisch eine Reise nach New York sichern. Infos liveradio.tirol. Du hast gerade erst den Feiti am Tischfußballtisch rausgefordert und jetzt ist der aus dem Studio, bevor du rein bist. Jetzt will ich wissen, was ist passiert zwischen
1: euch? Er war
0: euch?
1: Chancenlos. Ui. Vernichtet habe ihn und ja, es ist eine Schmach für ihn, aber das Video kommt dann später eher bei uns auf Instagram, Live Radio Tirol, dann kannst du es euch anschauen.
0: Und der Champ, Manolito Licher jetzt bei Live Radio at Work.
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1: Montagvormittag, hier ist Live-Radio an einem grauen Wochenstart. Ob so bleibt oder die Sonne zurückkommt, die Antwort gleich im Live-Radio Tirol-Wetter in 15 Sekunden.
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1: Hier ist das Tirolwetter bei Live Radio mit Lea Singer und in der letzten Schulwoche gibt's noch feinstes Badewetter.
0: Heute noch eher unbeständig, brauchen die Kids beim Wanderausflug noch die Regenjacke, vor allem im Unterland. Da können auch bis in den Nachmittag hinein ein paar Regentropfen fallen. Im Rest des Landes lockert's jetzt dann eher auf, gibt auch heute schon ein paar Sonnenstrahlen. Die Höchstwerte steigen auf 26 Grad. Derzeit messen wir in Nau das 13, in Innsbruck und auch in Silern 16 Grad. Die Live Radio Vorschau zeigt's morgen morgen dann aber eben sehr sonnig und auch heiß bis zu 31 Grad. Übermorgen am Mittwoch genauso freundlich.
1: Es ist 5 vor 10.
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11: Mit Michael Schäder. Nach 13 Verhandlungstagen geht heute am Wiener Landesgericht ein auch im Ausland viel beachteter Prozess gegen zwei frühere Vertreter des Regimes des 2024 gestürzten syrischen Präsidenten Assad zu Ende. Alexander Fekonia.
12: Konkret geht es um einen ehemaligen Leiter einer Abteilung des syrischen Geheimdienstes und den früheren Kriminalpolizeichef von Raqqa. Ihnen wird vorgeworfen, zwischen 2011 und 2013 mindestens 20 Zivilisten grausam gefoltert zu haben. Da die Männer später nach Österreich geflüchtet sind, stehen sie nun nach dem sogenannten Weltrechtsprinzip in Wien vor Gericht. Während mehrere Opfer eigens aus dem Ausland angereist sind und gegen sie ausgesagt haben, weisen die Angeklagten alle Vorwürfe zurück.
11: Die Urteile werden für heute Nachmittag erwartet, den Beschuldigten drohen bis zu 10 Jahre Haft. Ob WhatsApp, Signal oder iMessage, die Österreicherinnen und Österreicher tippen und swipen so viel wie noch nie. Im Vorjahr wurde bei uns erstmals die unvorstellbare Marke von 100 Milliarden Chatnachrichten geknackt, zeigt der aktuelle Jahresbericht der Regulierungsbehörde RCR. Auch Internettelefonate und E-Mails haben deutlich zugelegt, was die Nachfrage nach unlimitierten Datenflatrates weiter anheizt. In unserem Nachbarland Deutschland will die Bundesregierung heute ihr Rekordbudget für das Jahr 2027 beschließen. Der Entwurf sieht Ausgaben von über 555 Milliarden Euro vor, getrieben vor allem durch massive Kosten für die Aufrüstung des Militärs. Um Finanzlücken zu füllen, müssen rund 6,8 Milliarden Euro aus den Rücklagen entnommen werden. Tierschützerinnen und Tierschützer protestieren jedes Jahr, doch auch heuer beginnt in Spanien eine neue Ausgabe der ebenso spektakulären wie umstrittenen Stierrennen von Pamplona. Heute zum Mittag wird das 9-tägige Fest eröffnet. Die erste Stierhatz gibt es dann morgen.
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0: Viel Geduld gefragt aktuell auf der 13 Brenner Autobahn Innsbruck Richtung Brenner. Ab der Mautstelle Schönberg bis rauf zum Brenner dauert es aktuell 40 Minuten länger wegen der Baustelle auf der Lueckbrücke und Überlastung. Außerdem LKW-Blockabfertigung beim Grenzübergang Kufstein-Kiefersfelden. Die Einreise nach Tirol dauert im LKW aktuell 20 Minuten länger. Staus und Blitzer gern melden 0512 20 80 85. Gute Fahrt!
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1: Wir verbringen gemeinsam den Arbeitstag in dieser Woche. Schön, dass ihr dabei seid. Bisschen grau heute, aber wir locken die Sonne wieder raus. Los geht's mit David Guetta, Thorstein Einarsson, Flo Rida und Olivia Dean. Das sind 4 am Stück.

0: Live-Radio-Network in der letzten Schulwoche. Und aus Reit im Alpachtal ist die Mittelschule hier, die 3A. Servus!
1: Servus!
0: Jawohl! Stellvertretend an den Mikros zum ersten Mal im Leben live im Radio die Laura. Hi!
2: Hallo!
0: Und der Manuel.
3: Servus!
0: Wie läuft's euch in der letzten Schulwoche?
3: Gut,
2: oder? Ja, wir haben jetzt nur ein paar Ausflüge gerade nur. Mhm. Und ein Theater, den wir noch aufhören, was wir selber einstudiert haben.
0: Was für Theater?
2: Das heißt das absolute Chaos-Hotel, das hat einer von unseren Klassenkameraden geschrieben.
0: Wo kann man sich das anschauen?
2: Also mit denen ist gerade in der Schule aufhören, das, da haben wir nur kein Video oder sowas.
0: Da wünsche ich euch viel Erfolg dafür. Danke. Manuel, was würdest du sagen, in was für einem Fach bist du extrem gut?
3: Boah, Geschichte.
0: Weil?
3: Weil ich mag es einfach gern.
0: Habe ich einmal gemerkt. Und in was für einem Fach bist du extrem schlecht?
3: Mathe.
0: War bei mir auch immer so.
3: Das passt.
0: Ich wünsche euch schöne Ferien. Habt ihr Pläne? Was habt ihr vor?
2: Ich fahre mit den Ministranten nach Rubomet. Mhm. Und sie ist eigentlich nicht viel.
0: Und du?
3: Ich werde wahrscheinlich Radl fahren und hoffen, dass ich mich nicht verletze und auf dem Krankenhaus bin.
0: Ja. Ich drücke dir die Daumen. Wolltest du noch wen grüßen abschließend?
2: Die Emma und die Maki.
3: Ich möchte eine Dame in meiner Klasse, also Maxi Luchner, an David Oblasser, an Simon Wiedmann, an Moritz Oberlautstädter, an Davin, die Desko grüßen und meine Mama.
0: Manuel, Laura, bravo. Die 3A Mittelschule Reit-Alpachtal hier. Ein Applaus, könnt ihr ruhig applaudieren. Bravo, Rös, habt einen schönen Vormittag mit Live-Radio.

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11: 10:55.
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12: Chaotische Szenen in Imst an die Laich.
13: In der Nacht auf Samstag wird die Polizei zum Bahnhof Imst-Pitztal gerufen, wegen eines Autos, das gegen einen Betonpoller ein anderes Auto unter ein Verkehrsschild geprallt und dann geflüchtet ist. Die Polizei findet das Auto wenig später in der Nähe, leerstehend und mitten auf der Fahrbahn. Bei einer Fahndung können die Beamten dann zwei Verdächtige anhalten, die allerdings bestreiten, mit dem Auto gefahren zu sein. Jetzt laufen weitere Ermittlungen. Alpinunfall auf der Watzerspitze im Pitztal. Ein Bergsteiger stürzt beim Abstieg am Samstag ab, weil sich ein Felsblock plötzlich löst. Der 54-Jährige stürzt rund 10 Meter in sein Kletterseil. Dabei wird er verletzt und kann nicht mehr selbstständig absteigen. Sein Begleiter setzt einen Notruf ab. Der verletzte Alpinist wird dann ins Krankenhaus geflogen. Und der Tiroler Feuerwehrnachwuchs hat am Wochenende gezeigt, was er drauf hat. Beim Landesjugendleistungsbewerb in Volders. Dabei haben sich die Jugendgruppen in verschiedenen Disziplinen gemessen. Landessieger wird die Gruppe Volders 1, den heuer erstmals ausgetragenen Teambewerb gewinnt Stams 1. 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
14: Viel Geduld weiterhin auf der A13 Brenner Autobahn Innsbruck Richtung Brenner. Ab der Mautstelle Schönberg bis zum Brenner rauf dauert es über eine halbe Stunde länger wegen der Baustelle auf der Luegbrücke und Überlastung. Auch in der Gegenrichtung kann es bis zu 10 Minuten länger dauern. Außerdem LKW-Block, Abfertigung beim Grenzübergang Kufstein-Kiefersfelden. Bei der Einreise nach Tirol dauert es im LKW aktuell eine Viertelstunde länger. Staus und Blitzer gleich melden 0512 20 80 85. Gute Fahrt.
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0: Montagvormittag, aber wichtig aus Gründen, bis übermorgen ist die Sonne wieder da.
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2: Der Live-Radio Happy Night Skates. Jeden Mittwoch im Juli skaten wir mit euch durch die Innsbrucker Innenstadt. 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American Football. Die Raiders Tirol spielen diesen Samstag gegen Nordic Storm aus Dänemark. 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Ferienstart im Metropol-Kino. Diesen Freitag am 10. Juli gibt's für alle unter 19-Jährigen Kinotickets für 5 Euro und gratis Popcorn dazu. Weitere Infos und Tickets unter metropol-kino.at. Und Summer Jam in Schwarz. Zum Start in die Sommerferien gibt's ein großes Open-Air-Fest am Maximilianplatz. Ebenfalls diesen Freitag am 10. Juli. Ab 14 Uhr geht's los. Mit dabei ist der Wiener Musiker Hugo Uerdens. Mit seinem bunten Rahmenprogramm wird bis in die Nacht rein gefeiert. Alles bei freiem Eintritt.
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16: Lito hier mit dem Tirolwetter bei Live Radio. Keine Sorge, das ist heute nur ein grauer Zwischentag. Am Nachmittag sind da und dort ein paar Regenschauer dabei. Gegen Abend lockert es aber schon überall auf bei maximal 26 Grad heute. Aktuell in Kitzbühel frische 15, Reute 18, Innsbruck knapp milde 19 Grad. Morgen Dienstag geht's schnell wieder bergauf. Freundlicher, wärmer, überwiegend sonnig den ganzen Tag. War bis zu sehr sommerlichen 31 Grad. Es ist 5 vor 11.
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17: Mit Michael Schäder. Ob WhatsApp, Signal oder iMessage, die Österreicherinnen und Österreicher tippen und swipen so viel wie noch nie. Alexander Fekonia, im Vorjahr wurde bei uns die Marke von 100 Milliarden Chat-Nachrichten geknackt.
18: Ja, und zwar wurden laut dem aktuellen Jahresbericht der Regulierungsbehörde RTR genau 102,4 Milliarden Chatnachrichten versendet. Und wir schreiben nicht nur mehr, wir telefonieren auch immer öfter über das Netz. Mehr als 33 Milliarden Minuten wurden im Vorjahr über Messenger-Dienste telefoniert. Weil auch das E-Mail-Aufkommen weiter steigt, treibt dieses geänderte Nutzungsverhalten vor allem eines an, die Nachfrage nach echten Mobilfunk-Flatrates ohne Datenlimit.
17: Parallel dazu steigt übrigens auch der Bedarf an schnellem Internet zu Hause. Fast 38% aller Festnetzanschlüsse werden laut RTR bereits mit Bandbreiten von über einem Gigabit pro Sekunde angeboten. In der Nacht auf gestern soll ein 93-jähriger Wiener absichtlich eine Gasexplosion verursacht und sein Wohnhaus damit zerstört haben. Wie die Polizei heute bestätigt, dürfte ein jahrelanger Wohnrechtsstreit der Hintergrund sein. Der 93-jährige ist im künstlichen Tiefschlaf. Er hat noch nicht befragt werden können, heißt es von der Polizei. In der deutschen Autoindustrie geht der Personalabbau in die nächste Runde. Nach einem Handelsblatt-Bericht plant Porsche noch einmal Jobs zu streichen. Bis zu 4000 Beschäftigte könnte es treffen, vor allem in Deutschland und in den Bereichen Management und Verwaltung. Wie auch andere Autobauer spürt Porsche die Auswirkungen der US-Zollpolitik, aber auch in China ist der Absatz eingebrochen. Es ist derzeit das Thema bei der Fußball-WM. Die FIFA hat die Rotsperre gegen US-Topstar Follorin Balogun aufgehoben. Der hat im Spiel gegen Bosnien-Herzegowina nach einem Foul die rote Karte bekommen. Laut übereinstimmenden Medienberichten soll US-Präsident Donald Trump dann FIFA-Chef Gianni Infantino gedrängt haben, die Sperre aufzuheben. Und das ist dann auch passiert. Viertelfinalgegner Belgien prüft jetzt rechtliche Schritte. Die Entscheidung der FIFA stehe im Widerspruch zu den geltenden Bestimmungen.
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16: Weiter viel Geduld auf der A13 Brenner Autobahn Innsbruck Richtung Brenner zwischen Innsbruck Süd und der Mautstelle Schönberg dauert 10 Minuten länger. Ab der Mautstelle Schönberg bis zum Brenner rauf nochmal eine halbe Stunde wegen der Baustelle auf der Lurkbrücke und wegen vielen Lkw. B182 Brennerstraße, viele weichen da aktuell aus. Innsbruck Richtung Brenner rauf zwischen Matrei und Steinach auch hier 30 Minuten plus. Außerdem Lkw-Blockabfertigung beim Grenzübergang Kufstein-Kiefersfelden. Bei der Einreise nach Tirol dauert es im Lkw aktuell 20 Minuten länger. Und B178 Loferstraße, Stau durch St. Johann wegen der Baustelle in beiden Richtungen 10 bis 20 Minuten plus. Nicht so schnell, hier noch die neuesten Blitzer für Tirol, nur bei uns auf Live-Radio. A12 Inntal Autobahn Landeck Richtung Innsbruck bei Zierl West. Am Anfang vom 100er wird geblitzt. Danke unseren Live-Radio-Verkehrsmeldern für die Info. Staus und Blitzer gleich melden 0512 20 80 85. Gute Fahrt.
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16: Ein WM-Baby und ist der auch schon 80? Gleich gibt's Hashtag heute mit den etwas anderen Meldungen des Tages nach 4 Hits am Stück.

0: Kurz nach 11 ist Zeit für
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0: Und mit Kollege Andi Laich. Ein norwegisches Paar hat jetzt ein richtiges WM. Baby, Andi Laich.
2: Ja, wenn das Fußballfieber zuschlägt. In einem norwegischen Dorf ist ein Baby nach Stürmerstar Erling Haaland benannt worden. Es ist nämlich laut Medienberichten genau in der Minute auf die Welt gekommen, in der Haaland bei der WM zum Sieg gegen die Elfenbeinküste getroffen hat. Die Mutter hat gesagt, sie hat gespürt, dass das Baby kommt, und in dem Moment hat ihr Mann gejubelt. Und weil er so ein großer Fußballfan ist, hat sie gleich gewusst, da muss noch was anderes passiert sein. Und so war es auch Siegtreffer im 16. Finale. Ja, und jetzt ist das Mädchen nach Erling Haaland benannt. Die Kleine heißt Erle. Wir gratulieren der Familie ganz herzlich.
3: Ich frage mich gerade, ob der im Kreissaal am Handy Fußball geschaut hat oder wie das gelaufen ist.
2: Ja.
3: Wir werden es nicht rausfinden wahrscheinlich.
0: Außerdem, ein Tiroler Skistar, unser Reggae-Sänger Manuel Feller, hat sie jetzt endlich die eigene Gondel in Kitzbühel.
2: Der Local Hero hat endlich auch eine eigene Gondel mit seinem Namen drauf. Die bekommen Kitzbühel-Sieger ja traditionell. Erst vor kurzem hat der heurige Abfahrtssieger Giovanni Franzoni seine Gondel feierlich eingeweiht. Jetzt auch Slalom-Sieger Manuel Feller. Der Fieberbrunner ist übrigens der erste Athlet aus dem Bezirk Kitzbühel seit 52 Jahren, der ein Hahnenkammrennen gewonnen hat.
4: Ich beschreibe es mit einem Wort, unglaublich. Also.
0: Und Happy Birthday, Sylvester Stallone.
2: Die Schauspiellegende wird heute 80 Jahre alt. Alles, alles Gute, lieber Sylvester. Stallone ist ja wirklich selber auch ein filmreifer Typ, hat sich erst mit kleinen Rollen durchgeschlagen, dann frustriert einfach mal selbst ein Drehbuch geschrieben für den Boxfilm Rocky, mit dem er dann weltberühmt geworden ist. Und filmreif ist das Stichwort. Stallones Lebensgeschichte wird verfilmt im Film I Play Rocky, an dem in Hollywood gerade gearbeitet wird.
0: Wir freuen uns da.
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17: Kurz vor 12.
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17: Letzte Schulwoche, bald heißt für viele ab in den Urlaub an die Laich.
18: Und das heuer wieder öfter mit dem Auto. Wie die Tiroler Tageszeitung berichtet, dürften heuer mehr Tiroler mit dem Auto auf Urlaub fahren als in den Vorjahren. Das zeigt sich unter anderem in den Reisebüros. Dort buchen immer mehr Menschen nur das Hotel und nicht auch etwa einen Flug. In Brixlack kracht ein Autofahrer heute früh in ein geparktes Auto, in dem ein Mann sitzt. Der Lenker verliert laut Polizei auf der Tiroler Straße die Kontrolle und gerät auf einen Parkplatz neben der Straße. Dort kracht er ins Auto eines 45-Jährigen, der gerade im Fahrzeug sitzt und telefoniert. Der Mann wird verletzt, der Unfalllenker selbst bleibt unverletzt. Und besonderes Jubiläum in Ehrwald, die Zugspitzbahn. Tirols älteste Seilbahn feiert ihr 100-jähriges Bestehen. Geschäftsführer Klaus Denk sagt zum Jubiläum am Wochenende:
19: 50 Jahre und ich darf mitwirken bei diesen 100 Jahren und das ist so erhebend und ich hoffe, dass wir weiterhin noch so eine tolle Zukunft haben in der Seilbahnerei und im Tourismus, dass wir das noch weiterhin fortführen können.
18: Die Bahn ist am 5. Juli 1926 in Betrieb genommen worden. Damit war sie die erste Seilbahn Tirols und die erst zweite Österreichs. 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
17: Aber jetzt ist richtig was los. A13 Brenner Autobahn Innsbruck Richtung Brenner zwischen Innsbruck Süd und der Mautstelle Schönberg 10 Minuten plus. Ab der Mautstelle bis zum Brenner rauf nochmal eine halbe Stunde wegen der Baustelle auf der Lurgbrücke und vieler LKW. B182, Brennerstraße, viele weichen da aktuell aus. Innsbruck Richtung Brenner zwischen Matrei und Steinach plus 10 Minuten. Außerdem LKW-Blockabfertigung beim Grenzübergang Kufstein-Kiefersfelden. Bei der Einreise nach Tirol dauert es im LKW 20 Minuten länger. Und im Unterland rund um St. Johann und Kitzbühel sehr viel Stau. B178 Loferer Straße von Schäffau bis St. Johann eine Stunde plus laut Echtzeitmessung aktuell. Auf der B161 Pastornstraße zwischen Jochberg und St. Johann durch Kitzbühel durch ebenso plus eine Stunde und B170 von Westendorf bis Kirchberg wegen einer Baustelle plus 40 Minuten. Hier noch die schnellsten Blitzer für Tirol nur bei uns auf Live-Radio. Stubaitalstraße in Krössbach beim Lift wird kontrolliert im 50er. Danke unseren Live-Radio-Verkehrsmeldern für die Infos. Staus und Blitzer gleich melden 0512 20 80 85. Gute Fahrt.
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0: Live Radio Network in der neuen Woche Sommerferien vorziehen. Ich wäre dagegen, weil dann müsst ihr Mitte August wieder in die Schule statt Anfang September. Aber Mai, morgen kommt ihr dazu zu Wort.
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2: Halli, hallo. Ja, ihr habt vielleicht die Diskussion auch schon mitbekommen, weil es im Juni jetzt so extrem heiß war, diskutiert man, ob man nicht die Sommerferien vorverlegt.
1: Die Schülerinnen und Schüler haben ja wirklich gelitten die letzten Wochen, teilweise in den Klassenzimmern. Den Unterricht haben sie oft einmal in den Schulhof rausverlegt, weil es einfach nichts mehr aushalten war.
2: Ob jetzt aber eine Vorverlegung was bringen würde, unser Phil hat sich da mal bei den Schülerinnen und Schülern umgehört. Hören wir morgen in der Früh. Und gern möchten wir auch eure Meinung wissen. Dazu schickt ihr uns am besten jetzt schon eine Sprachnachricht über die kostenlose Live-Radio Tirol-App.
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23: Hier ist das Tirolwetter bei Live-Radio mit Lena Holzer. Wolkige Mittagspause mit Blick Richtung Sonne.
24: Von Westen her lockern die Wolken am Nachmittag langsam auf und es gehen sich immer mehr Sonnenfenster aus. Einzelne Regenschauer sind vor allem im Unterland und in Osttirol noch möglich. Es ist windig, wir messen aktuell 21 Grad in Landeck, Hall und in Innsbruck. In Nordtirol gehen sich bis zu 25, in Osttirol bis zu 28 Grad aus. Die Live-Radio-Vorschau zeigt, es wird wieder warm. Morgen Dienstag steigen die Höchstwerte bei viel Sonne auf bis zu 31 Grad.
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23: Es ist 5 vor 12.
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26: Mit Michael Schäder. Die FIFA kommt bei dieser Fußball-WM aus den Schlagzeilen nicht raus. Der Fußball-Weltverband hat die rote Karte von US-Stürmer Folarin Balogun aufgehoben. Er darf im Achtelfinale gegen Belgien heute Nacht doch spielen. Und das, weil US-Präsident Trump höchstpersönlich bei FIFA-Chef Infantino angerufen und sich für den Stürmer eingesetzt haben soll. Für den möglicherweise angehenden deutschen Bundestrainer Jürgen Klopp im Magenta-TV-Interview ein absolutes No-Go.
0: das ist unser Spiel, nicht deren Spiel. Das muss man einmal ganz kurz sagen. So, weil die, unser Spiel, wenn das wirklich Trump und Infantino miteinander ausgemacht haben, dann das ist verrückt.
26: US-Gegner Belgien will sich das nicht gefallen lassen und beruft gegen die Entscheidung. Der Nationalrat beginnt heute eine Marathonwoche. 5 Tage lang wird in Plenarsitzungen diskutiert. Vor Start der Budgetdebatte am Mittwoch werden 2 Tage andere Themen abgearbeitet. Heute werden etwa die Intervalle für das Pickerl bei Kraftfahrzeugen verlängert. Erstmals wird die Überprüfung nach der Erstzulassung künftig nach 4 Jahren verlangt. Für das neue Uni-Masterstudium Psychotherapie laufen gerade die Aufnahmetests. Insgesamt gibt es 500 öffentlich finanzierte Plätze in Wien, Krems, Graz, Klagenfurt, Linz, Salzburg und Innsbruck. Angemeldet haben sich fast 1300 Interessierte. 3/4 der Plätze sind für Studierende mit österreichischem Maturazeugnis reserviert. Ein außer Kontrolle geratener Waldbrand im Südwesten Frankreichs hat tausende Menschen zur Flucht gezwungen. Rund 10.000 Bewohner von 2 Dutzend kleinen Städten und Dörfern nahe der spanischen Grenze haben ihre Häuser verlassen müssen, wie die Behörden mitgeteilt haben. Der Brand hat eine Fläche von rund 4.600 Hektar zerstört. Das Feuer beeinträchtigt auch die Tour de France. Bei der 3. Etappe in der Nähe des Feuers dürfen keine Zuschauer an die Strecke, um Rettungskräften den Weg freizuhalten.
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24: Reiseverkehr und viele Lkw sorgen für Stau auf der A13 Brenner-Autobahn Innsbruck Richtung Brenner. Bis zur Mautstelle Schönberg gibt es ein Plus von 10 Minuten. Im Anschluss verliert ihr noch 35 Minuten bis zur Baustelle im Bereich der Lueckbrücke. Auch die Ausweichstrecke ist überlastet. Auf der BR182 Brennerstraße dauert es zwischen Matre und Steinach 15 Minuten länger in Fahrtrichtung Italien. Und noch ins Unterland, in St. Johann wird heute die Unterflurtrasse gereinigt. Es kommt deswegen zu Wartezeiten von allen Richtungen. Kommend von der BR178 Loferer Straße dauert es momentan eine halbe Stunde länger. Eure Staus und Blitzer bitte melden 0512 2080 85.
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23: Ich habe einen Hunger. Mahlzeit. Als Beilage gleich was von Wanda bei Made in Austria. Immer kurz nach 12, was aus der heimischen Musikschmiede. Nach 4 Hits am Stück.

0: So, zum Mittagessen gibt's auch diese Woche was aus der heimischen Musikschmiede.
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0: Heute mit Wanda, muss man dafür sagen, das Größte, was Österreich musikalisch so hergegeben hat im letzten Jahrzehnt. Und das hat vielleicht einfach damit zu tun, dass sie einfach sind, wie sie sind und so geblieben sind. Marco von Wanda.
2: Am liebsten betrinke ich mich in so billigen Bars, wo es eine Jukebox gibt mit 85-jährigen Witwen, weil die tanzen wirklich cool.
0: Ja, und da ist auch nichts blöd.
2: Mir ist nichts peinlich. Mir ist alles wurscht.
0: Und dennoch steht über allem bei Ihnen die Liebe.
2: Es kommen regelmäßig Ehepaare zu uns, die meinen, sie waren schon geschieden, aber das Album Amore hat sie wieder zusammengebracht.
0: Und das mit der Liebe geht Ihnen auch untereinander so?
2: Ich bin süchtig nach meinen Bandmitgliedern. Ich glaube, ich liebe die mehr, als ich irgendwas auf der Welt jemals geliebt habe.
0: Und da sind sie schon, Wanda mit Bussi Baby. Heute bei Made in Austria. Mahlzeit mit Live-Radio.

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2: Kurz vor halb eins, hier ist das Tirolwetter bei Live Radio mit Lena Holzer. Der Nachmittag wird freundlicher als der Vormittag.
10: Einzelne Regenschauer sind vor allem noch im Unterland und in Osttirol möglich. Eine Regenzelle sehen wir da zum Beispiel gerade zwischen Wörgl und Kufstein. Von Westen her lockern die Wolken aber auf und am Nachmittag bekommen wir immer mehr Sonne bei bis zu 28 Grad. Die Live Radio Vorschau zeigt, ab morgen wird es wieder richtig sommerlich. Der Dienstag überwiegend sonnig und trocken bei Topwerten zwischen 25 und 31 Grad.
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2: In Landeck zieht die Polizei einen getunten E-Scooter aus dem Verkehr. Beate Lena.
12: Eine Streife merkt gestern am späten Nachmittag auf der Bundesstraße durch Landeck einen deutlich zu schnellen E-Scooter. Wie sich zeigt, kann der auch deutlich mehr, als er eigentlich dürfte. Tirol-Reporter Andreas Leich.
14: Auf dem E-Scooter fahren zwei Personen ohne Helm durch Landeck. Offensichtlich zu schnell, bis die Polizei der Fahrt ein Ende setzt. Bei der Kontrolle zeigt sich, der E-Scooter kann eine Geschwindigkeit von bis zu 76 km/h erreichen. Der 14-jährige Lenker des E-Scooters darf nicht mehr weiterfahren. Der Jugendliche wird jetzt angezeigt.
12: Die Kaunertaler Gletscherstraße soll nach den Murenabgängen morgen wieder aufgehen. Vor gut einer Woche haben Muren die Straße verlegt und schwer beschädigt. 250 Ausflügler haben ausgeflogen werden müssen. Mit morgen soll die Straße wieder befahrbar sein, heißt es jetzt aus dem Kaunertal. Die Reparatur des Stromnetzes ist bereits erledigt. Der Strom war gestern wieder hergestellt. Und Cristiano Ronaldo trifft auf den Europameister.
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12: In Dallas spielt Portugal heute um den Einzug ins Viertelfinale gegen Spanien. Anpfiff ist um 21 Uhr unserer Zeit. Und um 2 Uhr nachts treffen die Gastgeber USA in Seattle auf Belgien. 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
10: Viele Lkw und Reiseverkehr sorgen für Stau auf der A13 Brenner Autobahn Innsbruck Richtung Brenner vor der Mautstelle Schönberg 5 bis 10 Minuten plus, anschließend bis Nösslach noch einmal eine halbe Stunde mehr Fahrzeit. Viele weichen aus über die BR182 Brennerstraße, bei Matra gibt es ein Plus von 10 Minuten. Ins Unterland, in St. Johann, wird heute die Unterflurtrasse gereinigt, es kommt deswegen zu Wartezeiten. Von der BR178 Loferer Straße kommend dauert es momentan 20 Minuten länger. Und BR170 Brixentalstraße wegen einer Baustelle zwischen Westendorf und Hopfgarten 5 bis 10 Minuten plus in beiden Richtungen. Staus und Blitzer bitte melden unter 0512 20 80 85.
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0: Fußball-WM schauen im Schlafzimmer. Haben wir diskutiert heute früh bei den Live-Radio-Frühstart. Und ich bin ja generell gegen Fernseher im Schlafzimmer, so prinzipiell und überhaupt. Die Sonja aus Götzens hat sich dazu noch reingemeldet. Sie ist auch gegen Fernseher im Schlafzimmer, wird beim Turnier aber eine Ausnahme machen.
1: Während der WM, würde ich sagen, ist jetzt nicht so abwegig. Da finde ich es dann wieder gut, aber das soll halt dann nur eine Alternativüberbrückung sein. Auf Dauer würde ich eher sagen, nein, kein Fernseher im Schlafzimmer. Aber so für die WM, dass man halt nicht wieder aufstehen muss, sondern einfach nur liegen bleiben kann, würde ich mir es unter Umständen

0: Umständen vorstellen können. Aber generell, nein.
1: Also vor der Sonja haben wir die Erlaubnis, wenn die Spiele 2 Uhr nachts sind, Fernseher rein und nach der WM dann halt wieder raus aus dem Schlafzimmer. Die Geschichte bei mir ist ja, wenn ich im Bett irgendwas schauen will, dann schlafe ich sowieso binnen 5 Minuten ein. Zum aufmerksam schauen muss ich im Wohnzimmer sein und ich bin mir sicher, das ist bei vielen von euch sicher nicht anders. Mahlzeit mit Live-Radio. Gleich 3:15.

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11: Ist das Tirolwetter bei Live Radio mit Lena Holzer, Regentropfen im Unterland, erstes Sonnenfenster am Arlberg.
22: Alle Unterländer sollten den Regenschirm noch griffbereit halten, hier kann es in den nächsten Stunden noch stellenweise nass werden. Es regnet aktuell zum Beispiel in Kössen oder in Westendorf bei 20 Grad. Im Oberland ist es schon trocken und von Westen her setzt sich am Nachmittag zunehmend die Sonne durch. Es ist windig, die Höchstwerte steigen auf bis zu 28 Grad. Die Live-Radio-Vorschau zeigt, ab morgen Dienstag dreht der Sommer wieder auf. Die Sonne scheint und morgen bleibt es verbreitet trocken. Die Höchstwerte reichen bis zu 31 Grad.
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11: 5 vor 1.
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1: Mit Martina Steidl. Chronisch überbelegt, zu wenig Personal und schwere Defizite in der Häftlingspsychiatrie. So lautet die Bilanz der Untersuchungskommission, die das Justizministerium nach dem Tod eines Häftlings in der Justizanstalt Hirtenberg eingesetzt hat. Empfehlungen der Volksanwaltschaft seien in der Vergangenheit nicht umgesetzt worden, heißt es. Wolfgang Gratz, der Leiter der Kommission, geht jedenfalls davon aus,
12: dass wenn diese Empfehlungen der letzten 25 Jahre zu erheblichen Teilen umgesetzt worden wären, der Todesfall in der Justizanstalt Hirtenberg mit einer erheblichen Wahrscheinlichkeit vermeidbar gewesen wäre.
1: Justizministerin Sporrer verspricht nun eine Gesamtstrategie, um den Ist-Zustand in der Justizanstalt so rasch wie möglich zu verbessern. Der elektronische Eltern-Kind-Pass verzögert sich angeblich weiter. Geplant war, dass es ihn ab Oktober gibt. Jetzt soll der Pass aber um ein weiteres Jahr verschoben werden, schreibt die Kronenzeitung. Beschlossen werden soll das morgen bei der Nationalratssitzung. Im Gesundheitsministerium wollte man dazu vorerst nichts sagen. Nach einer tödlichen Prügelattacke auf einen Mann in einem Park in Wien-Donaustadt hat die Polizei einen Verdächtigen festgenommen. Der 21-Jährige ist schon vor einer Woche von der Wega in seiner Wohnung geschnappt worden, heißt es heute von der Polizei. Die Ermittler haben bei ihm mehrere Beweismittel gefunden. Auch die 21-jährige Begleiterin des Verdächtigen ist vernommen worden. Beide haben die Tat teilweise gestanden. Aufregung um die jüngste Entscheidung der FIFA in Sachen Fußball-WM. Der Weltfußballverband hat die rote Karte von US-Stürmer Balogun aufgehoben. Präsident Trump hat deswegen höchstpersönlich bei FIFA-Chef Infantino angerufen. Balogun darf nun heute Nacht im Achtelfinale gegen Belgien spielen. Belgien ist fassungslos und hat gegen die Entscheidung der FIFA berufen.
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22: Viele Lkw sind heute unterwegs durch Tirol durch. Auf der deutschen A93 gibt es bereits eine Blockabfertigung beim Grenzübergang Kufstein-Kiefersfelden. Hier dauert es eine halbe Stunde länger bei der Einreise nach Tirol. Auch auf der A13 Brenner Autobahn sorgen die Lkw für Stau. Innsbruck Richtung Brenner, ab Schönberg bis Nösslach dauert es 35 Minuten länger auf der Ausweichstrecke. Der BR182 Brennerstraße verliert die auf Höhe Matra 10 Minuten. Im Unterland dauert es länger am Weg nach St. Johann. In St. Johann wird heute die Unterflurtrasse gereinigt, deswegen kommt es zu Wartezeiten, rechnet hier 15 Minuten mehr dazu. Und bitte nicht so schnell, die neuesten Blitzer tirolweit, die gibt es nur hier bei uns auf Live-Radio. Es blitzt auf der BR171 Tiroler Straße auf Höhe der Biosennerei in Kolsas, Fahrtrichtung Wattens. Danke Martina. Eure Staus und Blitzer bitte melden 0512 20 80 85. Gute Fahrt.
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11: Und wir schicken euch zu zweit nach New York. Was ihr dazu braucht, ist nur ein bisschen Spaß am Tisch. Fußball, wie, was, wo, besprechen wir gleich nach vier Hits am Stück.

0: Sonntagnachmittag. Hier ist Live Radio at Work. Wer war noch nie in
1: New York, New York?
0: Wir schicken euch hin. Und zwar hiermit.
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12: Vor dem Urlaub Impfpass nochmal checken, Beate Lena.
13: Mit den Ferien beginnt Mitte, Ende dieser Woche auch die Hauptreisezeit. Das Land erinnert daran, vorm Verreisen fehlende Impfungen noch nachzuholen, Tirol-Reporter Andreas Leich.
21: Die richtigen Impfungen seien nicht nur bei Fernreisen wichtig, auch für Sommeraktivitäten daheim in Tirol, erinnert die Gesundheitsdirektion des Landes. Aktuell sei ein guter Zeitpunkt, um den FSME-Impfschutz zu überprüfen und auch Tetanus. Denn bei Werktouren, Gartenarbeit und Co. steigt die Verletzungsgefahr und damit auch die Gefahr für eine Tetanusinfektion. Alle detaillierten Infos zum passenden Impfschutz für den Sommer gibt's beim Hausarzt oder online beim österreichischen Impfportal.
13: Weil ein Felsblock plötzlich ausbricht, stürzt ein Bergsteiger im Pitztal ab. Der Pole und sein Begleiter steigen am Wochenende von der Watzespitze bei St. Leonhard ab. Der 54-Jährige hält sich dabei an einem größeren Felsblock fest. Der löst sich auf einmal. Der Mann stürzt rund 10 Meter ab. Er ist angeseilt und bleibt im gespannten Seil hängen. Verletzt wird der Bergsteiger ins Krankenhaus geflogen. Und die internationalen Tennisdamen kehren diese Woche nach Kitzbühel zurück, nach über 30 Jahren. Am Sonntag startet das Generali Open Ladies Kitzbühel. Dafür sind jetzt fix 5 Österreicherinnen gesetzt, darunter etwa Julia Grabherr oder Sinja Kraus. Shootingstar Lili Tacker befindet sich nicht im Spielerinnenfeld. 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
22: Viele Lkw rollen durch Tirol, das macht Probleme auf der A13 Brenner-Autobahn, Innsbruck fahrt Richtung Brenner. Ab Schönberg bis Nösslach dauert es momentan eine halbe Stunde länger. B182 Brennerstraße auf Höhe Matra gibt es ein Plus von 10 Minuten in Fahrtrichtung Italien. Und ins Unterland, in St. Johann, wird heute die Unterflurtrasse gereinigt. Es kommt deswegen zu Wartezeiten. Von der B178 Loferer Straße kommend dauert es momentan 25 Minuten länger. Staus und Blitzer bitte melden unter 0512 2080 85. Danke sehr und gute Fahrt.
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2: Hier ist das Tirolwetter bei Live-Radio mit Lena Holzer und das ist heute ein wechselhafter Wochenstart.
6: Der Tiroler Himmel ist noch voller Wolken, speziell im Unterland sind auch noch einzelne Regenschauer dabei. Vom Oberland her wird es aber zunehmend trocken und freundlich. Die Temperaturen, am wärmsten ist es heute im Süden. Aktuell messen wir in Lienz 26 und in Nikolsdorf 27 Grad. In Innsbruck und Telfs sind es 25 Grad. Zur Live-Radio-Vorschau noch, ab morgen Dienstag gibt die Sonne wieder den Ton an und es wird wieder wärmer mit Höchstwerten von bis zu 31 Grad.
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2: Kurz vor zwei.
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18: Mit Martina Steidl. Die Regierung will weniger Bürokratie und ändert dafür heute im Nationalrat auch die Regelungen beim Pickerl. Statt nach 3 Jahren soll die erste Überprüfung für neue Pkw erst nach 4 Jahren erfolgen. Danach soll es alle 2 Jahre Kontrollen geben, bei älteren Autos über 10 Jahren, dann wie bisher jährlich. Mit dieser Regelung wird es Gewinner und Verlierer geben, meint Bernhard Wiesinger vom ÖAMTC.
21: Die Gewinner eher im Flachland und die Verlierer eher im alpinen Bereich. Weil wir heute schon sehen, dass es da ganz massive Unterschiede gibt bei der Häufigkeit von schweren Mängeln. Und das kann dann natürlich auch Auswirkungen auf die Verkehrssicherheit haben, wenn solche Schäden später entdeckt werden.
18: Mit der Änderung passt die Regierung die Regeln den Mindeststandards der Europäischen Union an. Der Tod eines Häftlings in der Justizanstalt Hirtenberg wäre wohl vermeidbar gewesen. Zu diesem Schluss kommt nun eine Untersuchungskommission. Wenn die Empfehlungen der internen Revision und der Volksanwaltschaft damals auch umgesetzt worden wären. Nach wie vor gäbe es große Mängel im Strafvollzug. Insbesondere im Umgang mit psychisch beeinträchtigten Personen, heißt es. Justizministerin Sporer will mit einer Gesamtstrategie entgegenwirken. Im Südwesten von Frankreich ist ein Waldbrand außer Kontrolle geraten. Rund 10.000 Menschen von 2 Dutzend kleinen Städten und Dörfern nahe der spanischen Grenze sind von den Flammen geflüchtet. Folgen hat das auch für die laufende Tour de France. Die heutige 3. Etappe wurde für Zuschauer gesperrt, um Rettungskräften den Weg freizuhalten. Auch die Begleitfahrzeuge wurden auf ein Minimum reduziert. Fußball. Oliver Glasner ist neuer Cheftrainer beim englischen Club Nottingham Forest. Der Oberösterreicher soll dort einen Vertrag bis 2029 unterschrieben haben. Ein Jahresgehalt soll bei 15 Millionen Euro liegen, schreiben englische Zeitungen. Glasner ist bereits der 5. Trainer des englischen Traditionsclubs innerhalb eines Jahres. Zuletzt war er Trainer beim Liga-Rivalen Crystal Palace.
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6: Viele Lkw sind heute unterwegs durch Tirol. Auf der deutschen A93 gibt es bereits eine Blockabfertigung beim Grenzübergang Kufstein-Kiefersfelden. Hier dauert es eine halbe Stunde länger. Dann auf der A12 staut es sich wegen der Lkw zwischen Angert und Wörgl in Fahrtrichtung Innsbruck plus 10 Minuten. A13 Brenner-Autobahn Innsbruck Fahrtrichtung Brenner, auch hier Überlastung zwischen Schönberg und Nösslach. Ein Plus von 30 Minuten. Und es staut sich auch auf der Ausweichstrecke. Über die Brennerstraße auf Höhe Matrei gibt es ein Plus von 10 Minuten in Fahrtrichtung Italien. Und noch ins Unterland. In St. Johann wird heute die Unterflurtrasse gereinigt. Es kommt deswegen zu Wartezeiten von der BR178 Loferer Straße. Kommend dauert es 25 Minuten länger. Eure Staus und Blitzer bitte melden 0512 20 80 85. Gute Fahrt!
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2: Lito hier mit 3 Songs aus eurem Lieblingsjahrzehnt, jetzt mit dabei. Zum Beispiel Robbie Williams, Rock DJ, außerdem Call Me von Eric Price und Pink Who Knew. Dazu kommt dann gegen Abend noch die Sonne mehr und mehr zurück. Habt einen schönen Montag mit Live-Radio.

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1: 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Jeden Mittwoch im Juli skaten wir mit euch durch die Innsbrucker Innenstadt. Diesen Mittwoch unter dem Motto Junge Zillertaler. Treffpunkt ist um 19 Uhr beim Parkplatz vom Happy Fitness am Mitterweg. American Football. Die Raiders Tirol spielen diesen Samstag gegen Nordic Storm aus Dänemark. Ab 18 Uhr im Innsbrucker Tivoli-Stadion. Infos und Tickets auf raiders-tirol.com. Ferienstart im Metropol-Kino. Diesen Freitag am 10. Juli gibt's für alle unter 19-Jährigen Kinotickets für 5 Euro und gratis Popcorn dazu. Weitere Infos und Tickets unter metropol-kino.at. Und Summer Jam in Schwarz. Zum Start in die Sommerferien gibt's ein großes Open-Air-Fest am Maximilianplatz. Ebenfalls diesen Freitag am 10. Juli. Ab 14 Uhr geht's los. Mit dabei ist der Wiener Musiker Hugo Uerdens. Mit seinem bunten Rahmenprogramm wird bis in die Nacht rein gefeiert. Alles bei freiem Eintritt.
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16: Um 2:35 mit Beate Lehner. Schönen Nachmittag. Immer öfter werden in Tirol Patienten per App betreut. An den Tirol-Kliniken ist jetzt eine neue App entwickelt worden, die speziell Transplantationspatienten ihre Ängste nehmen soll. Tirol-Reporter Philipp Granbacher.
17: Die App Modularis ist eigens von einer Krankenpflegerin der Tirol-Kliniken entwickelt worden. Patienten können sich nach der Transplantation über die App direkt mit Fragen melden. Auch der persönliche Therapieplan, Übungen und vieles mehr wird in der App hinterlegt. Alles kann jederzeit nachgelesen werden. Patienten sollen sich so Fahrten in die Klinik sparen. Die App soll eine digitale Unterstützung sein, aber kein Arztersatz. 27 Patienten testen die App derzeit. Danach soll sie auch anderen Bundesländern zur Verfügung gestellt werden. gesperrt werden.
16: In Brixlack kracht ein Autofahrer heute früh in ein geparktes Auto, in dem ein Mann sitzt. Der Lenker verliert laut Polizei auf der Tiroler Straße die Kontrolle und gerät auf einen Parkplatz neben der Straße. Dort kracht er ins Auto eines 45-Jährigen, der gerade im Fahrzeug sitzt und telefoniert. Der Mann wird verletzt, der Unfalllenker bleibt unverletzt. Und in Osttirol wird die Lavanterstraße diese und nächste Woche saniert. Die Straße ist deswegen unter der Woche von 7 bis 17.30 Uhr gesperrt. Die Straße bekommt zwischen Tristach und Lavant einen neuen Belag, damit der Verkehr auch weiterhin sicher fließen kann. Es gibt eine Umleitung über die B100 Trautalstraße. Außerhalb der Arbeitszeiten ist die Lavanterstraße für den Verkehr offen. 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
10: Mit Lena Holzer, viele LKW sind heute unterwegs durch Tirol. Auf der deutschen A93 gibt es bereits eine Blockabfertigung beim Grenzübergang Kufstein-Kiefersfelden. Hier dauert es eine halbe Stunde länger. Dann auf der A12 Inntal-Autobahn staut sich's wegen der vielen LKW in Fahrtrichtung Innsbruck. Zwischen Angert und Wörgl dauert es 10 Minuten länger. Und noch A13 Brenner-Autobahn Innsbruck Richtung Brenner. Ab Matrei bis Nösslach dauert es noch 15 Minuten länger. Eure Staus und Blitzer bitte melden 0512 20 80 85. Gute Fahrt!
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1: Halli, hallo. Ja, ihr habt vielleicht die Diskussion auch schon mitbekommen, weil es im Juni jetzt so extrem heiß war, diskutiert man, ob man nicht die Sommerferien vorverlegt.
0: Die Schülerinnen und Schüler haben ja wirklich gelitten die letzten Wochen, teilweise in den Klassenzimmern. Den Unterricht haben sie oft einmal in den Schulhof rausverlegt, weil es einfach nichts mehr aushalten war.
1: Ob jetzt aber eine Vorverlegung was bringen würde, unser Phil hat sich da mal bei den Schülerinnen und Schülern umgehört. Hören wir morgen in der Früh. Und gern möchten wir auch eure Meinung wissen. Dazu schickt ihr uns am besten jetzt schon eine Sprachnachricht über die kostenlose Live-Radio Tirol-App.
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19: Hier ist das Tirolwetter bei Live-Radio mit Lena Holzer und von Westen her sagt die Sonne immer öfter Hallo. Die Wolken lockern im Laufe des Nachmittags weiter auf und es wird freundlicher. Regenschauer sind nur noch einzelne mit dabei. Aktuell wird zum Beispiel im Raum Wattens nass. Die Höchstwerte heute in Nordtirol bis zu 26 Grad, in Osttirol bis zu 28. Die Live-Radio-Vorschau zeigt, es geht wieder bergauf mit den Temperaturen. Morgen Dienstag werden es bei viel Sonne bis zu 31 Grad. Es dürfte morgen auch trocken bleiben, also stabiles Sommerwetter in Sicht.
15: Sehr schön. Ich überlege gerade die ganze Zeit, welche Stimme die Sonne haben könnte. Wenn sie eine Stimme hätte, wäre sie eher so tief. Hallo.
19: Ich glaube eine hohe.
15: Ja, mach mal du.
19: Hallo.
15: Das ist die Sonne. Nochmal.
19: Sie strahlt. Hallo.
15: Ja. Da höre ich sofort die Sonne.
19: Ja.
15: Dann ist Hallo das Gewitter.
19: Genau.
15: Es ist 5:05. Schönen Montag.
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20: Mit Martina Steidl. Überfüllte Strände sollen in Italien bald der Vergangenheit angehören. Immer öfter gibt es Besucherlimits und Reservierungssysteme. Und das nicht nur an den beliebten Stränden auf Sardinien, sondern auch an der oberen Adria. Alexandra Sücker.
21: In Jesolo will man den Strandbesuchern wieder mehr Platz und Privatsphäre gönnen. Schrittweise werden deshalb die Strandparzellen vergrößert. Das bedeutet gleichzeitig, dass es rund 20.000 Sonnenschirme weniger gibt als bisher. Vorreservieren muss man sich seinen Strandplatz aber vor allem auf Sardinien. Da gelten an mehreren Stränden Besucherlimits. Teilweise muss man auch Eintritt zahlen und auch fürs Parken wird kassiert. Außerhalb Sardiniens gelten Besucherlimits etwa an der Baia del Silenzio in Sestri Levante in Ligurien und an der Due Sorelle-Bucht südlich von Ancona.
20: Ein neues Angebot gibt es in Bibione. Da testen Strandbetreiber Einzelliegen für Alleinreisende. Einige davon sind mit Solarpanelen ausgestattet, damit man etwa das Smartphone aufladen kann. Nochmal Italien. Nach dem erneuten Ausbruch des Ätna bleibt der Flughafen von Catania auf Sizilien weitgehend geschlossen. Alle ankommenden Flüge sind ausgesetzt. Auch sämtliche Abflüge bleiben zunächst bis 18 Uhr gestrichen. Der Ätna ist Europas größter aktiver Vulkan. Er bricht mehrmals im Jahr aus und wird von Fachleuten ständig überwacht. Die Regierung will weniger Bürokratie und ändert dafür heute im Nationalrat auch die Regelungen beim Kfz-Pickel. Statt nach 3 Jahren soll die erste Überprüfung für neue Pkw erst nach 4 Jahren erfolgen. Danach soll es alle 2 Jahre Kontrollen geben. Bei älteren Autos über 10 Jahren bleibt es bei jährlichen Checks. Ob über WhatsApp, Signal oder iMessage, die Österreicherinnen und Österreicher chatten so viel wie noch nie. Im Vorjahr wurde erstmals die Marke von 100 Milliarden Chatnachrichten geknackt. Das zeigt der aktuelle Jahresbericht der Regulierungsbehörde RTR. 102,4 Milliarden Kurznachrichten haben die Menschen in Österreich verschickt. Auch Internettelefonate und E-Mails haben deutlich zugelegt.
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19: Viele Lkw sind heute unterwegs durch Tirol. Auf der deutschen A93 gibt es bereits eine Blockabfertigung beim Grenzübergang Kufstein-Kiefersfelden. Hier dauert es 35 Minuten länger bei der Einreise. Auf der A12 staut sich dann wegen der vielen Lkw zwischen Angert und Wörgl in Fahrtrichtung Innsbruck. Gibt es ein Plus von 10 Minuten. A13 Brenner Autobahn Innsbruck Fahrtrichtung Brenner ab Matrei bis Nöslach 15 Minuten plus und noch auf die Bären 179 Fernpassstraße Reute Richtung Füssen. Vorm Grenztunnel Füssen dauert es 15 Minuten länger wegen Überlastung. Eure Staus und Blitzer jederzeit melden unter 0512 20 80 85. Gute Fahrt. Mhm.
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15: Schönen Nachmittag. Ich sehe es durchs Radio durch. Bei vielen Familien wird jetzt gerade aussortiert. Die Kiddies kommen ja heute gerade mit randvollen Schultaschen nach Hause. Alle Bücher, alle Hefte, alle Werkstücke, alle Turnsackerl, Bastelsachen kommen wieder mit nach Hause. Die Sommerferien sind in Griffweite. Am Freitag geht's los und die Eltern bereiten sich auch schon seelisch vor auf das Zeugnis. Wie das so ausschaut, wir machen gleich einen ersten kleinen
22: Zeugnischeck.
15: Yes, in 5 Minuten.

0: Kaufis Rush Hour in den bald schon Sommerferien. Wir sind in der Zeugniswoche.
1: Go, Zeugnischeck!
0: Auf welche Noten bist du besonders stolz heuer? Was freut dich denn?
2: Also Einser natürlich. In fast alle Fächer eigentlich. Außer, ich glaube, Englisch habe ich an Zweier und ja, genau.
0: Nur eine Zwei in Englisch?
2: Ich glaube, ja.
0: Sonst alles Einser?
2: Ja.
0: Ärgert dich der Zweier dann ein bisschen und sagst, nein, das ist doch ein gutes Zeugnis?
2: Nein, ich finde, ich bin zufrieden, ja.
0: Wie schaut es bei dir aus, das Zeugnis? Auf welche Noten bist du besonders stolz heuer schon im Zeugnis?
3: Also in Mathe, dass ich da einen Dreier gekriegt habe, da bin ich schon stolz. Ja.
0: Welche Note ärgert dich ein bisschen, wo sagst, ah, da hätte ich ein bisschen nicht so faul sein müssen oder ein bisschen mehr lernen sollen?
3: Geografie vielleicht.
0: Aber was haben wir da?
3: An zwei, ja, das geht eher, weil das die Lehrerin ein bisschen.
0: Okay. Ist ein bisschen langweilig.
3: Ja. Da lerne ich nicht so gern.
0: Wir haben ja Google Maps, wir brauchen keine Geografie.
3: Das geht dann mit Google Maps, ja.
0: Wie schaut es bei dir aus, das Zeugnis? Auf welche Noten bist du besonders stolz heuer?
4: Auf meine Physiknote. Da habe ich einen Zweier. Das wundert mich zwar ein bisschen, aber ich bin sehr stolz, würde ich sagen.
0: Welche ärgert dich? Wo sagst du, da war ich ein bisschen faul?
4: Eigentlich nicht wirklich eine Note. Vielleicht auch Geografie, da habe ich auch einen Zweier. Aber sonst schaut es gut aus.
0: Aber Zweier ist toll. Kannst stolz auf dich sein.
4: Natürlich. Alles ist dabei.
0: Damit keine Zahl beleidigt ist.
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0: Das ist praktisch, wenn Fußball und Geburt perfekt zusammenpassen.
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0: Ein norwegisches Paar hat jetzt ein echtes WM-Baby bekommen. Und zwar ist der Nachwuchs, das Mädchen, just genau in dem Moment auf die Welt gekommen, als Erling Haaland gerade im WM-Spiel gegen die Elfenbeinküste den Siegestreffer erzielt hat. Ja, Papa hat geschrien, gleich zweimal in dem Fall. Und da hat die Mama sofort gewusst, da passiert gerade mehr als nur ein Tor. Und deswegen heißt die Kleine jetzt Erle. Erle, benannt nach Erling Haaland. Ja, kriegt auch hoffentlich dann später die schönen, langen, blonden Haare vom guten Erling. Ist schön, oder? Baby kommt raus und schreit gleich mit dem Papa mit um das Tor von Norwegen. Es ist schön. Und der erste Kindergeburtstag, ja, der wird wahrscheinlich dann in einem Jahr irgendwo in Norwegen im Stadion gefeiert.

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2: Mit Beate Lehner gleich 4:05. Schönen Nachmittag. Im Pietztal stürzt ein Mann beim Heuarbeiten von einem Kran. Zum Unfall kommt es gestern Nachmittag auf einem Bauernhof im Pietztal. Der 37-Jährige stürzt aus dem Führerhaus des Krans und fällt 8 Meter tief auf den Betonboden darunter. Er muss mit dem Notarzthubschrauber in die Innsbrucker Klinik geflogen werden. Wie es zum Absturz gekommen ist, ist momentan noch nicht klar. In Telfs soll das Bezirksgericht erhalten bleiben. Dafür macht sich aktuell eine Bürgerinitiative stark. Seit heute 13 Uhr werden Unterschriften im Gemeindeamt und im Telfer Bürgerservice gesammelt. Der Gemeinderat hat sich letzte Woche geschlossen und parteiübergreifend für den Erhalt des Gerichts ausgesprochen. Jetzt seien die Bürger gefragt, heißt es. Es braucht 500 Unterschriften, damit das Anliegen im Nationalrat behandelt wird. Und in Alpbach laufen die Vorbereitungen für das Europäische Forum. Das steigt dieses Jahr von 24. August bis 4. September unter dem Motto How Europe Wins, also wie Europa gewinnt. Über 200 Veranstaltungen sind geplant. Spitzenpolitiker, Unternehmer und Wissenschaftler werden erwartet. Außerdem sind 500 junge Stipendiaten dabei. Sie sind aus 65 Ländern weltweit ausgesucht worden. 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
3: Mit Lena Holzer. Viele Lkw sind heute unterwegs von Deutschland durch Tirol durch. Das spüren wir auf der A12 Inntal-Autobahn, Kufstein Richtung Innsbruck. Zwischen Angert und Wörgl dauert es 5 Minuten länger. Und B179 Fernpassstraße, Reute Richtung Füssen. Vor der deutschen Grenze dauert es 5 Minuten länger bei der Ausreise nach Deutschland. Beim Grenztunnel Füssen ist außerdem die Blockabfertigung aktiv. Eure Staus und Blitzer bitte melden unter 0512 20 80 85. Danke sehr und gute Fahrt.
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0: Das ist Live-Radio heute am 6.7. Und falls ihr Kinder habt, haben sie es euch vielleicht schon wissen lassen, dass genau dieses Datum heute ist. 6-7! Ja genau, der 6.7. Sobald jemand der 6-7 sagt, wird mit den Händen gewunken, herumgezappelt und komplett überdreht. Zum Glück müssen die Kids das heutige Datum nicht mehr in der Schule schreiben, weil ja schon Ausflug in dieser Woche. Und deswegen machen wir heute aber aus 6.7. quasi 6-7 ein kleines musikalisches Zahlensong-Duell.
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0: Seid ihr Team 6 oder Team 7? Was darf sein? Für die 6 am Start. Udo Jürgens.
2: Mit 66 Jahren, da fängt
0: sogar mit zwei Sechser. Mit 66 Jahren. Oder wollt ihr um 18 Uhr heute Craig David hören? Für die 7 Days. Welcher Song soll es heute an diesem 6-7 Datum sein? Jetzt mitvoten liveradio.tirol/Kaufis Rush Hour. 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Um 18 Uhr wissen wir es.
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0: to make money. No. Und dieser Heiratsantrag hier, der hat definitiv keine Luft mehr nach oben.
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0: Zwei russische Extremkletterer sind jetzt illegal auf die Spitze, also ganz rauf, auf das Empire State Building gekraxelt in New York. Bis auf die Antenne rauf. Dort haben sie ein Banner gehisst mit einer Friedensbotschaft und sich auch noch verlobt. Sehr schön. Also immerhin, die Aussicht auf die Ehe war fantastisch in dem Sinne. Also Aktion war nicht genehmigt, endete wenig später mit einer vorübergehenden Festnahme durch die Polizei. Aber ich glaube, da kann wirklich keiner mehr sagen, die Beziehung hat keine Höhepunkte, oder? Sehr schön. Verlobung auf der Spitze des Empire State Building. Warum auf die Knie gehen, wenn man aufs Empire State Building raufkraxeln kann? Ja, warum nicht? Das ist, glaube ich, der einzige Heiratsantrag, bei dem Ja, ich will vermutlich das Ungefährlichste war.

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24: Hier ist das Tirolwetter bei Live-Radio mit Lena Holzer. Der Nachmittag schaltet langsam auf freundlich, die Wolken lockern zunehmend ein bisschen auf. Zarte Sonnenstrahlen kommen zum Beispiel in Innsbruck durch bei 26 Grad. Regentropfen sind nur noch ganz vereinzelt mit dabei und in Richtung Abend bleibt es dann generell verbreitet trocken. Morgen Dienstag dann Sonne satt und bis zu 31 Grad. Die Live-Radio-Vorschau zeigt, es stehen uns bis Ende der Woche wieder warme Sommertage bevor.
25: Herrlich, 5 vor 4.
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0: Der Nationalrat stimmt diese Woche auch über das von der Regierung geplante Doppelbudget ab. Die Freiheitlichen stimmen wahrscheinlich einigen Kapiteln zu, lehnen das Budget als Ganzes aber ab. FPÖ-Budgetsprecher Arnold Schiefer meint heute:
1: Das vorliegende Budget löst keines der eigentlichen Probleme. Die Schulden steigen, die Zinszahlungen steigen, die großen Reformen fehlen. Es werden keine wirtschafts- und sozialpolitischen Spielräume geschaffen mit dem Budget. Es ist auf Kante genäht, wie es so schön heißt.
0: Schiefer befürchtet, dass auch die nächste Bundesregierung wieder mit einem Sparprogramm beginnen muss. Auch die Grünen wollen dem Budget nicht zustimmen. Jeweils 8 Jahre Haft, so lauten vor kurzem die Urteile für die beiden Angeklagten im Folterprozess am Wiener Landesgericht. Die Männer sind frühere Vertreter des Assad-Regimes in Syrien. Einer der beiden ist der ehemalige Leiter des syrischen Geheimdienstes. Verurteilt wurden sie wegen Folter und schwerer Straftaten an insgesamt 21 Zivilisten. Ob die Urteile rechtskräftig sind oder nicht, das ist noch unklar. Überfüllte Strände sollen in Italien bald der Vergangenheit angehören. Immer öfter gibt es Besucherlimits und Reservierungssysteme, vor allem an den beliebten Stränden auf Sardinien. Aber auch in Jesolo an der oberen Adria will man den Strandbesuchern künftig mehr Platz und Privatsphäre gönnen. Schrittweise werden deshalb die Strandparzellen vergrößert. Das bedeutet gleichzeitig, dass es rund 20.000 Sonnenschirme weniger gibt als bisher. Rätselraten um 6 geheimnisvolle Metallkugeln, die an einem Strand im Nordosten Australiens aufgetaucht sind. Die australische Raumfahrtbehörde hält den Fund mittlerweile für Weltraumschrott. Druckbehälter einer Trägerrakete, umgangssprachlich auch Spaceballs genannt. Die Kugeln wurden mittlerweile geborgen und als sicher eingestuft. Manchmal können sie noch entzündlichen Raketentreibstoff enthalten.
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24: Da haben wir im Moment einen Staupunkt auf der A12 Interl-Autobahn, Kufsteinfahrtrichtung Innsbruck, und zwar zwischen Langkampfen und Wörgl dauert es 10 Minuten länger. Grund, da sind heute viele LKW unterwegs. Eure Staus und Blitzer gerne an uns weitergeben. 0512 20 80 85.
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25: Gleich mit dem wahrscheinlich größten Skandal in der Geschichte der Fußball-Weltmeisterschaft. Hört ihr in 5 Minuten.

0: Jetzt wird es also bei der Fußball-Weltmeisterschaft richtig brisant. Hat Donald Trump eine rote Karte für die USA aufheben lassen?
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0: Momentan eine große Aufregung um die aufgehobene rote Karte für den Stürmer der USA, Balogun. Mehrere Medien berichten heute, dass US-Präsident Donald Trump vor der Entscheidung bei FIFA-Präsident Gianni Infantino angerufen haben soll. Und kurz darauf hat die FIFA dann die Sperre aufgehoben. Balogun darf jetzt heute Abend in der Nacht dann gegen Belgien spielen. FIFA und das Weiße Haus haben sich noch nicht dazu geäußert. Belgien hat auf jeden Fall natürlich schon Berufung eingelegt, aber wenn das wahr ist, Skandal, oder? Also da ist es nur gut, dass Österreich aus Protest gegen die FIFA bereits freiwillig ausgeschieden ist. Italien ist ja erst gar nicht hingefahren. Also der nächste Schiedsrichter dann heute Nacht für das USA-Spiel braucht dann statt Pfeife eigentlich nur noch guten Handyempfang, wenn dann Donald Trump anruft und Protest einlegt. Also bin gespannt, wie das weitergeht. Wir werden es auf jeden Fall für euch beobachten und sagen euch Bescheid. Aber wenn das so weitergeht, entscheidet bald nicht mehr der Videoschiedsrichter, sondern direkt gleich das Weiße Haus.

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13: Hier ist das Tirolwetter bei Live-Radio mit Lena Holzer. Heute noch wechselhaft, ab morgen dann stabiler. Ein paar Regentropfen sind gerade im Raum Imst und im Ötztal unterwegs. Ansonsten geht's trocken durch den Montagnachmittag. Und in Richtung Abend lassen die Wolken tendenziell immer mehr Sonne durch. Die Temperaturen, wir messen aktuell 24 Grad in Zierl und in Wattens, 27 Grad in Lienz. Die Live-Radio-Forscher zeigt, es wird sommerlich warm. Morgen Dienstag scheint die Sonne. Es dürfte den ganzen Tag trocken bleiben und die Höchstwerte erreichen bis zu 31 Grad.
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14: Mit Beate Lehner. In Hintertiersee ist heute in der Früh ein Bär gesichtet worden. Die Gemeinde ruft deswegen jetzt auf ihrer Webseite zur Vorsicht auf. Das Tier war in der Nähe einer Jausenstation unterwegs. Die Gemeinde bittet deswegen, vorsichtig zu sein, Hunde im Freien an der Leine zu halten und keine Lebensmittelreste im Freien liegen zu lassen. Getunter E-Scooter in Landeck. Eine Polizeistreife bemerkt gestern am späten Nachmittag auf der Bundesstraße durch Landeck einen deutlich zu schnellen E-Scooter. Wie sich zeigt, kann der viel mehr, als er dürfte. Tirol-Reporter Andreas Leich.
15: Auf dem E-Scooter fahren zwei Personen ohne Helm durch Landeck. Offensichtlich zu schnell, bis die Polizei der Fahrt ein Ende setzt. Bei der Kontrolle zeigt sich, der E-Scooter kann eine Geschwindigkeit von bis zu 76 km/h erreichen. Der 14-jährige Lenker des E-Scooters darf nicht mehr weiterfahren. Der Jugendliche wird jetzt angezeigt.
14: Und angehende Psychotherapeuten haben sich heute in Innsbruck um einen Platz im Masterstudium beworben. In der Olympia World ist heute erstmals der Aufnahmetest für das neue Psychotherapie-Masterstudium über die Bühne gegangen. 150 Personen haben teilgenommen, 100 Studienplätze gibt es. 3/4 der Plätze sind Bewerbern aus Österreich vorbehalten. 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
13: A12 Inntal-Autobahn, Kufsteinfahrt Richtung Innsbruck, zäher Verkehr zwischen Kufstein und Wörgl, es dauert hier 5 Minuten länger. Eure Staus und Blitzer jederzeit melden unter 0512 20 80 85. Danke sehr und gute Fahrt.
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0: Reloaded. Schönen Nachmittag heute an den Franz aus Kufstein. Aus welchem Lied, Franz, hörst du was Lustiges Deutsches heraus?
1: Servus, und zwar das ist All Saints, One Strike.
0: Oh, coole Nummer, klingt so. Das ist richtig, eine lässige Nummer. Und wo ist da deine deutsche Stelle? Ich glaube, die hat sogar ein bisschen mit Fußball zu tun, und zwar?
1: Genau, bei 55 Sekunden kommt Halbzeit, also als Songverhörer.
0: Die Halbzeit. Okay, dann hören wir es uns mal kurz an. Wir spulen hin. Achtung, da jetzt gleich die Halbzeit. Tatsächlich. Don't need Halbzeit. Don't need Halbzeit. Eindeutig. Sage ich vielen lieben Dank, Franz, und Grüße gehen raus nach Kufstein.
1: Gerne, danke, ciao.
0: Und wenn ihr auch lustige Sachen raushört aus Songs, die nicht so gemein sind, liveradio.tirol/Kaufis Rush Hour. Denn auch morgen heißt's wieder um kurz nach 4:30.
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0: Heute ist nicht irgendein Datum, heute ist das Datum, wo alle Kids ausflippen. Heute ist der 6.7., quasi 6-7. Und wenn eure Kids gerade am Rücksitz im Auto sitzen, haben sie jetzt wahrscheinlich schon die Hände in der Luft und spielen völlig verrückt. Der Trend ist ja momentan wirklich überall. Und passend zum heutigen 6.7.6.7 gibt es heute ein kleines Zahlensong-Duell.
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0: Was darf sein, 6 oder 7? Entweder Udo Jürgens.
2: Mit 66 Jahren, da fängt das Leben an.
0: Mit 66 Jahren. Oder doch Craig Davids. 7 Days. Jetzt abstimmen. liveradio.tirol/kaufis/rushhour. Welchen Song wollt ihr heute um 18 Uhr hören? Seid ihr Team 6 oder Team 7? Bin schon gespannt.

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11: Schönen Nachmittag, hier ist das Tirolwetter bei Live-Radio mit Lena Holzer und einige Wolken begleiten uns weiterhin durch den Montagnachmittag. Regentropfen sind mittlerweile aber die absolute Ausnahme und je weiter es Richtung Abend geht, desto mehr Sonnenfenster tun sich auf. Dazu die Temperaturen aktuell messen wir in Ziel 24 Grad, in Meierhofen 25 und feine 27 Grad sind es in Lienz. Die Live-Radio-Vorschau zeigt, ab morgen Dienstag gibt wieder die Sonne den Ton an und es wird wieder wärmer mit Höchstwerten von bis zu 31 Grad.
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13: Montag, der 6. Juli, es ist 5 vor 5.
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14: Mit Martina Steidl. Wenn in der kommenden Nacht im Fußball-WM-Achtelfinale die USA und Belgien aufeinandertreffen, dann wird vor allem spannend, ob US-Stürmer Balogun spielen wird. Denn die FIFA hat seine Sperre nach einer roten Karte ja wieder zurückgenommen. Angeblich, weil sich US-Präsident Trump persönlich dafür eingesetzt haben soll. Das lässt die Wogen heute hochgehen, Conny Diebald.
15: Fußball dürfe niemals zum Spielball politischer Machtinteressen werden, schreibt etwa der frühere FIFA-Präsident Blatter. Und die Europäische Fußballunion UEFA reagiert fassungslos. Sie sieht in der Entscheidung eine rote Linie überschritten. Von einem äußerst bedenklichen Bild spricht ÖFB-Aufsichtsratschef Josef Pröll, der die FIFA auffordert, die Entscheidung lückenlos und transparent aufzuklären. Derartige Vorgänge würden das Vertrauen in den Sport gefährden.
14: USA-Achtelfinalgegner Belgien reagiert ebenfalls fassungslos und hat formell gegen die Entscheidung der FIFA berufen. Der elektronische Eltern-Kind-Pass verzögert sich angeblich weiter. Geplant war, dass es ihn ab Oktober gibt. Jetzt soll der Pass aber um ein weiteres Jahr verschoben werden, schreibt die Kronenzeitung. Beschlossen werden soll das morgen bei der Nationalratssitzung. Im Gesundheitsministerium wollte man dazu vorerst nichts sagen. Einen Tag vor Beginn des NATO-Gipfels in Ankara hat Russland die ukrainische Hauptstadt Kiew mit hunderten Drohnen und Raketen angegriffen. Mindestens 17 Menschen wurden getötet, rund 80 weitere verletzt. Noch Stunden nach dem Angriff suchen Helfer in den Trümmern nach möglichen Verschütteten. Das ist noch einmal gut ausgegangen. Auf dem East River in New York ist ein Wasserflugzeug unkontrolliert gelandet und teilweise gekentert. Alle Insassen wurden in Sicherheit gebracht. Mehrere Personen wurden wie durch ein Wunder nur leicht verletzt. Die US-Luftfahrtbehörde ermittelt nun, was bei der Landung schiefgegangen ist.
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11: Da schauen wir ins Zillertal auf die B169. Zillertal-Straße taleinwärts gibt es Stau zwischen Straße und Schlitters. Es dauert momentan 10 Minuten länger. Und wir merken langsam den Feierabendverkehr in den Zentren, vor allem in Wörgl und Kufstein. Da dauert es an den typischen Staustellen 5 bis 10 Minuten länger. Eure Staus und Blitzer gerne noch an uns weitergeben unter der 0512 20 80 85. Vielen Dank und gute Fahrt. Mhm.
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13: Unfassbar, wie weit Menschen gehen, damit sie bei einem Konzert einen Platz in der ersten Reihe kriegen. Die ganze crazy Story gleich in 10 Minuten.

0: Kurz nach fünf, Zeit wieder für die wichtigste Frage hier bei Live-Radio. Heute mal an die Kirstin aus Götzens. Liebe Kirstin, Schatzi, wie war dein Tag?
1: Ja, war recht angenehm. Also ich war halt zu Hause und habe ziemlich viel erledigt. Also ja.
0: Hast deine To-Do-List schön abgehackt?
1: Ganz genau.
0: Was hast du alles fleißig gemacht? Erzähl.
1: Viele Kästen aufgeräumt und ja, reine gemacht. Da muss man das Wetter nutzen, gell? Wenn es nicht allzu schön ist, nachher, ja. Darf man halt nicht Radeln fahren oder schwimmen, sondern macht einmal im Haus sauber.
0: Das schönste Haushaltswetter war das am Vormittag, gell, der Regen heute.
1: Perfekt.
0: Und auch zum Durchlüften wieder mal herrlich.
1: Ganz genau.
0: Nächsten Tage werden dann eh wieder zum Draußen sein wahrscheinlich.
1: Mhm.
0: Ja.
1: Freuen wir uns auch schon.
0: Sehr gut. Mhm. Du fleißige Kirstin, was steht am Abend noch am Programm bei dir jetzt?
1: Nicht viel. Genau.
0: Gemütlich couchen, weil du es dir verdient hast heute.
1: Genau, ganz genau.
0: Super. Du, dann vielen, vielen Dank. Dir ganz liebe Grüße nach Götzens und schönen Montagabend.
1: Dankeschön.
0: Und wenn er mal wieder fahrt ist, kannst du jederzeit bei mir anrufen, weil du weißt, er ist immer für dich da.
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0: Was machen manche Menschen bitte alles für einen Platz in der ersten Reihe bei einem Konzert?
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0: Das sorgt gerade für ordentlich Diskussionen. Immer mehr Festival- und Konzertfans sollen, kein Scherz, Windeln tragen, damit sie ihren Platz in der ersten Reihe nicht mehr verlassen dürfen oder müssen. Also für den Platz in der ersten Reihe opfern manche wirklich ihre Menschenwürde offenbar. Ja. Sängerin Olivia Rodrigo hat auch schon gesagt, sie habe das bei Konzerten sogar schon gerochen. Und im Internet gibt es sogar schon Anleitungen und Erfahrungsberichte, wie man das denn macht mit den Windeln in der ersten Reihe für Festival- und Konzertfans. Ja. Ich sage, erste Reihe schön und gut, aber es gibt dann doch irgendwo Grenzen, oder? Wenn der Künstler sagt, ich rieche eure Energie und das dann kein Kompliment mehr ist. Ja, es ist schön, wenn man Einsatz zeigt für den Lieblingsstar, aber vielleicht, das ist ein bisschen zu viel Einsatz. Ja. Aber gut, früher hat man noch Regenjacke und Sonnencreme eingepackt, heute offenbar Windeln. Die Zeiten ändern sich. Ich glaube nur für mich, ich stehe künftig lieber gemütlich hinten in der letzten Reihe. Da hört man auf jeden Fall die Musik und atmet besser.

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4: Hier ist das Tirolwetter bei Live-Radio mit Lena Holzer. Es ist kurz vor 5:30 und es geht wolkig weiter Richtung Montagabend. Meistens bleiben wir auch trocken, also wenn euch ein Regentropfen erwischt, ist das ein Ausnahmefall. Noch zu den aktuellen Temperaturen. In Nauders und Alpach sind 16 Grad, in Innsbruck messen wir 25 Grad. Die Live-Radio-Vorschau zeigt, morgen Dienstag starten wir in die nächste Hitzewelle. Bei viel Sonne und Wind steigen die Höchstwerte auf bis zu 31 Grad. Auch am Mittwoch bleibt es warm und überwiegend sonnig mit einzelnen Regenschauern.
13: Sehr schön.
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25: Mit Beate Lehner. Wieder eine Demo auf der Fernpassstraße. Am 1. August wird es nochmals Demos von Bürgerinitiativen geben. Deswegen wird die Fernpassstraße von 9.45 Uhr bis 12 Uhr gesperrt. Und zwar im Bereich Reute-Katzenberg und Nassereit-Rastland. Das Land appelliert, die Fernpassroute am 1. August zu meiden. Am 27. Juni hat es ja bereits eine Sperre wegen einer Demo auf der Fernpassstraße gegeben. Impfpasschecken. Mit den Ferien beginnt Ende dieser Woche auch die Hauptreisezeit. Das Land erinnert daran, vorm Verreisen fehlende Impfungen noch nachzuholen. Tirol-Reporter Andreas Leich.
26: Die richtigen Impfungen seien nicht nur bei Fernreisen wichtig, auch für Sommeraktivitäten daheim in Tirol, erinnert die Gesundheitsdirektion des Landes. Aktuell sei ein guter Zeitpunkt, um den FSME-Impfschutz zu überprüfen und auch Tetanus. Denn bei Bergtouren, Gartenarbeit und Co. steigt die Verletzungsgefahr und damit auch die Gefahr für eine Tetanusinfektion. Alle detaillierten Infos zum passenden Impfschutz für den Sommer gibt's beim Hausarzt oder online beim österreichischen Impfportal.
25: Und Ronaldo gegen Yamal.
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25: Duell der Superstars heute. Cristiano Ronaldo trifft heute Abend mit Portugal auf Spanien und Lamine Yamal. Gespielt wird ab 21 Uhr unserer Zeit in Dallas in Texas und um 2 Uhr nachts treffen die Gastgeber USA dann in Seattle auf Belgien. 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
4: B169 Zillertalstraße taleinwärts, Stau und 20 Minuten Zeitverlust. Und wir spüren den Feierabendverkehr in den Zentren. Vor allem in Hall, in Wörgl und in Kufstein plant an den üblichen Staupunkten 5 bis 10 Minuten mehr dazu. Staus und Blitzer jederzeit melden unter 0512 20 80 85. Gute Fahrt, sehr ja, schöne Musik.
27: Man muss das Zillertal auch ein bisschen akustisch so, mit deswegen. Einbeziehen, wenn da natürlich, so viel Stau ist momentan. Schicken wir euch ganz liebe Grüße ins Zillertal. Ihr kommt da schon irgendwie wieder raus.
4: Rein.
27: Ja, oder rein.
4: Rein. Wie der auch Stau immer, ist, ihr wollt. Ist alleinwärts.
27: Von mir ja. aus.
28: Ja. 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

0: ist Live-Radio am 6.7. Eltern wissen genau, was das heißt. Einmal laut Six Heaven sagen und die Kinder fangen wieder an zum Winken, Tanzen und Durchdrehen. Zum Glück waren heute viele Klassen ja auf Ausflug, haben das Datum nicht schreiben müssen heute im Unterricht, sonst hätte wahrscheinlich Chaos geherrscht in der Schule. Ihr dürft auf jeden Fall entscheiden über das musikalische Six Seven Duell hierbei.
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0: Welchen Song wollt ihr heute um 18 Uhr hören? Entweder Team Six
2: mit 66 Jahren
0: und oder Jürgens mit 66 Jahren oder Team Seven. David mit 7 Days, jetzt mitvoten, liveradio.tirol/kaufis-rushhour. Gleich um 18 Uhr gibt's den Sieger.

0: Wenn dir in Hollywood keiner eine Chance gibt, dann schreibst du halt einfach selbst Filmgeschichte.
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0: Heute feiert Schauspiellegende Sylvester Stallone seinen 80. Geburtstag. Happy Birthday. Und ich glaube, wenn er die Kerzen ausbläst, läuft im Hintergrund genau diese Hymne. Rocky-Hymne. Und bevor er mit Rocky weltberühmt geworden ist, hat er sich ja jahrelang mit kleinen Rollen herumgeschlagen, hat irgendwann dann genug gehabt und gesagt, ja, dann schreibe ich mir mein eigenes Drehbuch und der Rest ist Filmgeschichte. Und genau diese Geschichte

kommt jetzt auch selbst in die Kinos. In Hollywood wird gerade an einem Film über Sylvester Stallones Leben gearbeitet. Der Arbeitstitel heißt I Play Rocky. Richtig cool. Freue mich schon auf den Film. Heute wäre es mal Happy Birthday. Sylvester Stallone wird heute 80 Jahre. Ist, glaube ich, auch der einzige 80-Jährige, bei dem man sich noch vorher überlegt, ob man ihm wirklich zum Geburtstag auf die Schulter klopft.

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7: Heute wolkig, ab morgen dann wieder viel Sonne. Schönen Abend. Hier ist das Tirolwetter bei Live-Radio mit Lena Holzer. Und der Montag geht bewölkt, aber zum Großteil trocken zu Ende. 25 Grad sind es jetzt noch in Innsbruck oder auch in Wattens. In der Nacht auf morgen klart es zunehmend auf. Die Tiefstwerte fallen auf 15 bis 9 Grad. Morgen Dienstag hat wieder die Sonne. Das sagen die Live-Radio-Forscher, zeigt Sommerwetter von früh bis spät. Es bleibt windig und die Höchstwerte steigen auf bis zu 31 Grad. Der Mittwoch dann wieder sommerlich und warm mit einzelnen Regenschauern am Nachmittag.
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21: Montag, der 6. Juli, es ist 5 vor 6.
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23: Mit Martina Steidl. Der Aufschrei ist groß, nachdem die FIFA bei der Fußball-WM die Rotsperre eines US-Fußballers aufgehoben hat, weil sich Präsident Trump dafür eingesetzt haben soll. Damit darf der Stürmer Balogun beim Achtelfinalspiel der USA gegen Belgien in der kommenden Nacht antreten. Fußballverbände und Politik reagieren empört. Auch der möglicherweise künftige deutsche Bundestrainer Jürgen Klopp reagiert auf Magenta TV sauer.
24: Da gibt es gar keine zwei Meinungen. Also das ist eine rote Karte, so leid uns das tut. So, wenn es tatsächlich so war, da gibt es immer noch die Möglichkeit, dass theoretisch USA ihn trotzdem nicht aufstellt. Weil sie sagen, okay, so wollen wir das nicht haben.
23: Trump hat indes bestätigt, dass er FIFA-Präsident Infantino gebeten hat, die rote Karte zu überprüfen. Er habe ihm aber nicht gesagt, dass er sie rückgängig machen müsse. Nachdem ein 93-Jähriger sein Haus in Wien-Floridsdorf absichtlich in die Luft gesprengt hat, sind heute mehr Hintergründe bekannt geworden. Seit einigen Jahren schon wird offenbar vor Gericht um die Wohnrechte gestritten. Zuletzt soll es auch um einen Umzug des 93-Jährigen in ein Heim gegangen sein. Das familiäre Umfeld des Tatverdächtigen wird befragt. Der Mann selbst liegt nach der Explosion in künstlichem Tiefschlaf. Microsoft baut mehrere tausend Stellen ab. Stattdessen kommt künstliche Intelligenz zum Einsatz. Knapp 5000 Jobs werden gestrichen. Das entspricht etwa 2% der Belegschaft. Zuvor hat der US-Technologieriese 9000 Beschäftigten Abfindungen angeboten. Microsoft will im laufenden Jahr 190 Milliarden Dollar in KI-Infrastruktur investieren. Gleichzeitig treibt der Bauboom bei Rechenzentren die Preise für Computerchips in die Höhe. Rätselraten um 6 geheimnisvolle Metallkugeln, die an einem Strand im Nordosten Australiens aufgetaucht sind. Die australische Raumfahrtbehörde hält den Fund mittlerweile für Weltraumschrott. Druckbehälter einer Trägerrakete, umgangssprachlich auch Spaceballs genannt. Die Kugeln wurden mittlerweile geborgen und als sicher eingestuft. Manchmal können sie noch entzündlichen Raketentreibstoff enthalten.
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7: Wir schauen auf die A12 Inntal-Autobahn, Kufsteinfahrt Richtung Innsbruck, stockender Verkehr zwischen Jenbach und Innsbruck, insgesamt 5 Minuten plus. Und ins Zillertal auf die B169, Zillertal-Einwärts staute sich, es dauert 10 bis 15 Minuten länger, zwischen Straß und Schlitters. Eure Staus und Blitzer bitte melden 0512 20 80 85. Gute Fahrt.
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21: Heute am Montag, der 6.7. Ja, ihr dürft es gerne sagen. Ja, 6-7 ist das Datum heute. Ja, wer Kinder hat, der kennt den Trend wahrscheinlich allzu gut.
7: Und wir wissen immer noch nicht, was das heißt, oder?
21: Es ist ja wurscht, Hauptsache es ist ein Spaß.
7: Ist wurscht.
21: Ja, und man fuchtelt mit den Händen ein bisschen herum. Und passend zum heutigen Datum haben wir ein musikalisches Zahlenduell hier draus gemacht bei
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21: Und gewonnen hat nicht die 7, sondern die 6 in diesem Duell. Oder Jürgens? Mit 66 Jahren habt ihr gewotet auf liveradio.tirol/kaufisrusha zum Sieger von Kaufis 6-7-G. Heimsong des Tages am Montag, der 6.7.

0: Laufis Rush Hour in den bald schon Sommerferien. Wir sind in der Zeugniswoche.
1: Ja, Zeugnischeck!
0: Auf welche Noten bist du besonders stolz heuer? Was freut dich denn?
2: Also Einser natürlich. In fast alle Fächer eigentlich, außer, ich glaube, Englisch habe ich an Zweier und ja, genau.
0: Nur eine Zwei in Englisch?
2: Ich glaube, ja.
0: Sonst alles Einser?
2: Ja.
0: Ärgert dich der Zweier dann ein bisschen und sagst, nein, das ist doch ein gutes Zeugnis?
2: Nein, ich finde, ich bin zufrieden, ja.
0: Wie schaut es bei dir aus, das Zeugnis? Auf welche Noten bist du besonders stolz heuer schon im Zeugnis?
3: Also in Mathe, dass ich da einen Dreier gekriegt habe, da bin ich schon stolz. Ja.
0: Welche Note ärgert dich ein bisschen? Wo sagt, ah, da hätte ich ein bisschen nicht so faul sein müssen oder ein bisschen mehr lernen sollen?
3: Geografie vielleicht.
0: Aber was haben wir da?
3: An zwei, ja, das geht eher, aber dass die Lehrerin ein bisschen.
0: Okay. Ist ein bisschen langweilig.
3: Ja. Da lerne ich nicht so gern.
0: Wir haben ja Google Maps, wir brauchen gar Geografie.
3: Das geht dann mit Google Maps, ja.
0: Wie schaut es bei dir aus, das Zeugnis? Auf welche Noten bist du besonders stolz heuer?
4: Auf meine Physiknote. Da habe ich einen Zweier. Das wundert mich zwar ein bisschen, aber ich bin sehr stolz, würde ich sagen.
0: Welche ärgert dich? Wo sagst du, da war ich wohl zu faul?
4: Eigentlich nicht wirklich eine Note. Vielleicht auch Geografie, da habe ich auch einen Zweier. Aber sonst schaut es gut aus.
0: Aber Zweier ist toll. Kannst stolz auf dich sein.
4: Natürlich. Alles ist dabei.
0: Damit keine Zahl beleidigt ist.
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1: 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American Football. 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Ferienstart im Metropolkino. Diesen Freitag am 10. Juli gibt's für alle unter 19-Jährigen Kinotickets für 5 Euro und gratis Popcorn dazu. Weitere Infos und Tickets unter metropol-kino.at. Und Summer Jam in Schwarz. Zum Start in die Sommerferien gibt's ein großes Open-Air-Fest am Maximilianplatz. Ebenfalls diesen Freitag am 10. Juli. Ab 14 Uhr geht's los. Mit dabei ist der Wiener Musiker Hugo Uerdens. Mit einem bunten Rahmenprogramm wird bis in die Nacht rein gefeiert. Alles bei freiem Eintritt.
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2: Schönen Montagabend. Es ist genau 6:35 und hier ist das Tirolwetter bei Live-Radio mit Lena Holzer. Die Wolken lockern Stück für Stück weiter auf. Da und dort schaut sogar noch die Abendsonne durch. Im Großteil Tirols ist es trocken, nur ganz vereinzelt mischen noch ein paar Regentropfen mit. In der Nacht ziehen sich die Wolken weiter zurück und die Tiefstwerte fallen auf 15 bis 6 Grad. Die Live-Radio-Vorschau zeigt, ab morgen wird es wieder warm. Der Dienstag voll mit Sonnenschein von früh bis spät. Es bleibt windig und die Temperaturen steigen auf bis zu 31 Grad. Auch der Mittwoch sehr sonnig und warm mit einzelnen Regenschauern am Nachmittag.
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4: Mit Beate Lehner. Immer öfter werden in Tirol Patienten per App betreut. An den Tirol-Kliniken ist jetzt eine neue App entwickelt worden, die speziell Transplantationspatienten ihre Ängste nehmen soll. Tirol-Reporter Philipp Granbacher.
22: Die App Modularis ist eigens von einer Krankenpflegerin der Tirol-Kliniken entwickelt worden. Patienten können sich nach der Transplantation über die App direkt mit Fragen melden. Auch der persönliche Therapieplan, Übungen und vieles mehr wird in der App hinterlegt. Alles kann jederzeit nachgelesen werden. Patienten sollen sich so Fahrten in die Klinik sparen. Die App soll eine digitale Unterstützung sein, aber kein Arztersatz. 27 Patienten testen die App derzeit. Danach soll sie auch anderen Bundesländern zur Verfügung gestellt werden.
4: In Telfs soll das Bezirksgericht erhalten bleiben. Dafür macht sich aktuell eine Bürgerinitiative stark. Seit heute 13 Uhr werden Unterschriften im Gemeindeamt und im Telfer Bürgerservice gesammelt. Der Gemeinderat hat sich letzte Woche geschlossen und parteiübergreifend für den Erhalt des Gerichts ausgesprochen. Jetzt seien die Bürger gefragt, heißt es. Es braucht 500 Unterschriften, damit das Anliegen im Nationalrat behandelt wird. Und die internationalen Tennisdamen kehren diese Woche nach Kitzbühel zurück, nach über 30 Jahren. Am Sonntag startet das Generali Open Ladies Kitzbühel. Dafür sind jetzt fix 5 Österreicherinnen gesetzt, darunter etwa Julia Grabherr oder Sinja Kraus. Shootingstar Lili Tacker befindet sich nicht im Spielerinnenfeld. 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
2: B169 Zillertalstraße taleinwärts, Überlastung zwischen Schlitters und Fügen und 5 Minuten mehr Fahrzeit. Und das ist eine wichtige Info für die B179 Fernpassstraße. Ab heute gibt es im Bereich Vils-Belagsanierungen in Fahrtrichtung Deutschland bis einschließlich 24. Juli. Und deswegen ist die Straße immer in den Nachtstunden zwischen 18 Uhr und 6 Uhr früh gesperrt. Es gibt eine Ausweichroute, eine Umleitung über die Weißhausstraße. Staus und Blitzer bitte melden unter 0512 20 80 85. Vielen Dank und gute Fahrt.
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0: Kurz nach 6:30 am Abend, Zeit für unser nächstes kleines, feines WM-Quiz.
1: 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Meisterschaft.
0: Heute unser Kandidat Patrick aus Folders. Grüß dich.
2: Servus.
0: Ich hoffe, die Woche geht ein bisschen besser weiter. Ich habe letzte Woche, glaube ich, nur verloren. Heute muss ich wieder mal gewinnen. Bist du denn fußballaffin, Patrick?
2: Ein bisschen, sagen wir mal so.
0: Ja. So WM-Spiele verfolgst du?
2: Wohl, habe ich schon einiges gesehen, also...
0: Okay, dann hoffe ich, dass ich ein bisschen mehr gesehen habe.
2: Sollte ich schon wissen. Okay.
0: Hoffen wir mal. Sandro hat da ganz schnell die Regeln für uns.
3: Genau, zum Ablauf. 3 Fragen werden gestellt. Wer mehr weiß, gewinnt. Wer die Antwort weiß, einfach mit dem Namen melden. Dann starten wir. Erste Frage. Wie viele Drittplatzierte schaffen den Aufstieg in der aktuellen WM?
0: Kaufi?
2: Patrick, ja. 8.
0: Die besten 8.
3: Ah, Kaufi war schneller. 1:0 für Kaufi.
0: Knapp, gell?
3: Ja.
0: Yes.
3: Zweite Frage. Welcher Ausrüster stattet die deutsche Nationalmannschaft ab 2027 aus?
2: Nike.
3: Okay, Patrick, richtig.
0: 1:1. Was haben die momentan? Adidas, oder?
3: Ja.
0: Ja, aber du hast gesagt, ab nächstes Jahr dann. Ja,
3: genau,
0: das ab 2027. Das ist eine Fangfrage. Ja. Böse.
3: Und 1:1, die alles entscheidende Frage. Wie viele Tore hat der brasilianische Fußballer Ronaldo bei einer WM erzielt?
0: Ich glaube, da müssen wir eine Schätzfrage draus machen. Patrick traut sich auch nicht. Wer näher dran ist, okay?
3: Okay, gibt es Fonten?
2: Ich sag auch.
0: Gut, dann sag ich, er hat. Ja, sicher mehr. Ronaldo. Ich sag 9.
3: Die Antwort ist 15.
0: Yes! War ich näher dran, oder?
3: Warst du näher dran? 20 kaufe ich.
0: Ja.
2: Gratuliere.
0: Wie war es heute mal gegen mich verlieren zu dürfen? Ist ja auch was Schönes, oder?
2: Total. Schönste Tag in meinem Leben.
0: Ja, super, du. Danke dir fürs Mitquissen. Schöne Grüße nach Folders.
2: Mach's gut.
0: Und wenn ihr auch mal die Ehre haben wollt, gegen mich zu verlieren, anmelden auf liveradio.tirol/kaufis Rush Hour. Nächste Runde dann morgen wieder um 6:45.

0: Gleich 19 Uhr, das war Kaufis Rush Hour schon wieder für heute. Ich sag vielen Dank fürs mit dabei sein. Euch noch einen feinen, hoffentlich entspannten Abend und ich freue mich dann schon, wenn wir uns morgen wieder hören. Ab 5 vor 3.
1: Jetzt kommen wir langsam zum Schluss und geben Ihnen sozusagen als kostenlose Zugabe noch einen gespielten Witz. Viel Vergnügen.
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14: Schönen Montagabend, hier ist das Tirolwetter bei Live-Radio mit Lena Holzer. Blauer Himmel über Seefeld bei 17 Grad. Auch wenn die Wolken heute ziemlich hartnäckig gewesen sind, ein bisschen Abendsonne geht sich noch aus. Und in der Nacht klart es dann sogar weiter auf, die Tiefstwerte sinken auf 15 bis 9 Grad. Die Live-Radio-Vorschau, morgen der Dienstag, sehr sonnig und wieder leicht windig. Die Temperaturen legen zu, mit bis zu 31 Grad wird es sommerlich warm. Und so geht es dann auch weiter, bis mindestens Ende der Woche bekommen wir täglich um und über 30 Grad. Es ist 5 vor 7.
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19: Mit Martina Steidl. Bei einer Aktion gegen Menschenhandel in 59 Ländern wurden mehr als 1000 Verdächtige festgenommen und rund 2000 potenzielle Opfer identifiziert. Geleitet haben die Aktion Österreich und Rumänien. In Österreich selbst waren mehr als 200 Beamte im Einsatz. Hierzulande wurden 17 Opfer identifiziert, 8 Verdächtige festgenommen und 2 weitere ausgeforscht. Chronisch überbelegt, zu wenig Personal und schwere Defizite im Umgang mit psychisch kranken Häftlingen. So lautet die Bilanz einer Untersuchungskommission zum Strafvollzug, die das Justizministerium nach dem Tod eines Häftlings in der Justizanstalt Hirtenberg eingesetzt hat. Die zuständige Ministerin Anna Sporrer verspricht nun Verbesserungen.
20: Und wegkommen, das wird auch von einer Justizwachebeamtin im Bericht zitiert, wegkommen von diesem Weiterwursteln. Ja? Also das wird so ausdrücklich genannt von jemandem aus der Praxis. Das soll nicht sein, sondern wir wollen wirklich strategisch, systematisch an die Problematiken herangehen.
19: Der Tod des Häftlings in Hirtenberg wäre wohl vermeidbar gewesen, hätte man frühere Empfehlungen der Volksanwaltschaft bereits umgesetzt, heißt es von der Untersuchungskommission weiter. Überfüllte Strände sollen in Italien bald der Vergangenheit angehören. Immer öfter gibt es Besucherlimits und Reservierungssysteme, vor allem an den beliebten Stränden auf Sardinien. Aber auch in Jesolo an der oberen Adria will man den Strandbesuchern künftig mehr Platz und Privatsphäre gönnen. Schrittweise werden deshalb die Strandparzellen vergrößert. Das bedeutet gleichzeitig, dass es rund 20.000 Sonnenschirme weniger gibt als bisher. Ob über WhatsApp, Signal oder iMessage, die Österreicherinnen und Österreicher chatten so viel wie noch nie. Im Vorjahr wurde erstmals die Marke von 100 Milliarden Chatnachrichten geknackt. Das zeigt der aktuelle Jahresbericht der Regulierungsbehörde RTR. 102,4 Milliarden Kurznachrichten haben die Menschen in Österreich verschickt. Auch Internettelefonate und E-Mails haben deutlich zugelegt.
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14: Es schaut gut aus auf den Tiroler Straßen, aber wir haben eine Info für die B179 Fernpassstraße. Ab heute gibt es im Bereich Vils Belagssanierungen und zwar bis einschließlich 24. Juli. In den Nachtstunden wird die Straße zwischen 18 und 6 Uhr morgens dann jeweils gesperrt. In Richtung Deutschland gibt es eine Umleitung über die Weißhausstraße. Richtung Nassereit geht es normal über die B179 Fernpassstraße. Eure Staus und Blitzer jederzeit melden unter 0512 2080 85. Gute Fahrt!

0: Was ist denn eure Meinung? Sollen die Sommerferien in Zukunft früher starten? Hi, Feiti und Lea, da eure Live-Radio-Frühstarter.
1: Halli, hallo. Ja, ihr habt vielleicht die Diskussion auch schon mitbekommen, weil es im Juni jetzt so extrem heiß war, diskutiert man, ob man nicht die Sommerferien vorverlegt.
0: Die Schülerinnen und Schüler haben ja wirklich gelitten die letzten Wochen, teilweise in den Klassenzimmern. Den Unterricht haben sie oft einmal in den Schulhof rausverlegt, weil es einfach nichts mehr aushalten war.
1: Ob jetzt aber eine Vorverlegung was bringen würde, unser Phil hat sich da mal bei den Schülerinnen und Schülern umgehört, hören wir morgen in der Früh. Und gern möchten wir auch eure Meinung wissen. Dazu schickt ihr uns am besten jetzt schon eine Sprachnachricht über die kostenlose Live-Radio Tirol-App.
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0: Es ist 7:35, hier ist das Tirolwetter bei Live-Radio mit Lena Holzer. Wir messen in Hochfilzen 19 Grad, in Innsbruck und Imstadt 24 Grad. Dazu ist es mittlerweile überall trocken, es gibt noch ein bisschen Sonne und in der Nacht klart es dann weiter auf. Die Tiefstwerte sinken auf 15 bis 9 Grad. Ab morgen drückt die Sonne wieder aufs Gas. Die Live-Radio-Vorschau zeigt einen richtig schönen und trockenen Sommertag. Außerdem wird es wieder wärmer. Morgen Topwerte zwischen 25 und 31 Grad. Am Mittwoch kann es vereinzelt nass werden. Insgesamt bleibt es aber sehr sonnig und weiterhin warm.
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13: Mit Beate Lehner. In Hintertiersee ist heute in der Früh ein Bär gesichtet worden. Die Gemeinde ruft deswegen auf ihrer Webseite jetzt zur Vorsicht auf. Das Tier war in der Nähe einer Jausenstation unterwegs. Die Gemeinde bittet, vorsichtig zu sein, Hunde im Freien an der Leine zu halten und keine Lebensmittelreste im Freien liegen zu lassen. Im Pitztal stürzt ein Mann beim Heuarbeiten von einem Kran. Zum Unfall kommt es gestern Nachmittag auf einem Bauernhof im Pitztal. Der 37-Jährige stürzt aus dem Führerhaus des Krans und fällt 8 Meter tief auf den Betonboden darunter. Er muss mit dem Notarzthubschrauber in die Innsbrucker Klinik geflogen werden. Wie es zum Absturz gekommen ist, ist momentan noch nicht klar. Und in Osttirol wird die Lavantastraße diese und nächste Woche saniert. Die Straße ist deswegen unter der Woche von 7 bis 17:30 Uhr gesperrt. Die Straße bekommt zwischen Tristach und Lavant einen neuen Belag, damit der Verkehr auch weiterhin sicher fließen kann. Es gibt eine Umleitung über die B100 Trautalstraße. Außerhalb der Arbeitszeiten ist die Lavantastraße für den Verkehr offen. 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
0: Ja, nicht nur die Lavanter Straße ist wegen Arbeiten gesperrt. Es gibt eine Info für die B179 Fernpassstraße. Ab heute gibt es im Bereich Vils Belagsanierungen bis einschließlich 24. Juli. Und zwar immer in den Nachtstunden zwischen 18 und 6 Uhr. Richtung Deutschland gibt es eine Umleitung über die Weißhausstraße Richtung Nassereit. Geht's normal über die B179 Fernpassstraße voran. Eure Staus und Blitzer gerne noch an uns melden unter 0512 20 80 85. Vielen Dank und gute Fahrt.
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1: Der Live-Radio Happy Night Skates. Jeden Mittwoch im Juli skaten wir mit euch durch die Innsbrucker Innenstadt. Diesen Mittwoch unter dem Motto Junge Zillertaler. Treffpunkt ist um 19 Uhr beim Parkplatz vom Happy Fitness am Mitterweg. American Football. Die Raiders Tirol spielen diesen Samstag gegen Nordic Storm aus Dänemark. Ab 18 Uhr im Innsbrucker Tivoli-Stadion. Infos und Tickets auf raiders-tirol.com. Ferienstart im Metropol-Kino. Diesen Freitag am 10. Juli gibt's für alle unter 19-Jährigen Kinotickets für 5 Euro und gratis Popcorn dazu. Weitere Infos und Tickets unter metropol-kino.at. Und Summer Jam in Schwarz. Zum Start in die Sommerferien gibt's ein großes Open-Air-Fest am Maximilianplatz. Ebenfalls diesen Freitag am 10. Juli. Ab 14 Uhr geht's los. Mit dabei ist der Wiener Musiker Hugo Uerdens. Mit seinem bunten Rahmenprogramm wird bis in die Nacht rein gefeiert. Alles bei freiem Eintritt.
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12: Schönen Abend, hier ist das Tirolwetter bei Live-Radio mit Lena Holzer. 23 Grad noch in Jenbach und in Landeck, 24 Grad sind es in Innsbruck. Der Montag geht in ganz Tirol trocken zu Ende, Sonnenuntergang ist heute um 21.13 Uhr und in der Nacht ziehen sich die Wolken dann noch weiter zurück. Morgen Dienstag wird sommerlich und warm, die Live-Radio-Forscher zeigt Sonnenschein von früh bis spät und bis zu 31 Grad sogar. Und so geht es dann auch weiter bis mindestens Ende der Woche, täglich Höchstwerte um und über 30 Grad. Ab und zu einmal ein Regenspritzer, sonst aber viel Sonne diese Woche.
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13: 5:08 mit Martina Steidl. Seit 1. Juli sind Grundnahrungsmittel billiger geworden, weil die Regierung die Mehrwertsteuer um die Hälfte gesenkt hat. Und das wird weitgehend auch an die Konsumenten so weitergegeben, wie eine erste Schnellanalyse der Österreichischen Nationalbank zeigt. Durch die Steuersenkung wird die Nahrungsmittel- und Gesamtinflation laut Nationalbank zumindest vorübergehend auch etwas gedämpft. Bei einer Aktion gegen Menschenhandel in 59 Ländern wurden mehr als 1.000 Verdächtige festgenommen und rund 2.000 potenzielle Opfer identifiziert. Geleitet haben die Aktion Österreich und Rumänien. In Österreich selbst waren mehr als 200 Beamte im Einsatz. Hierzulande wurden 17 Opfer identifiziert, 8 Verdächtige festgenommen und 2 weitere ausgeforscht. Auf Kuba ist das nationale Stromnetz zusammengebrochen. Rund 10 Millionen Menschen auf der Insel sind betroffen und haben keinen Strom. Die Ursache des landesweiten Ausfalls ist unbekannt und wird noch untersucht, heißt es vom Netzbetreiber. Kuba leidet seit Monaten unter stundenlangen und in jüngster Zeit auch tagelangen Stromausfällen, die zum Teil auf das marode Netz zurückgehen. Die FIFA hat die Beschwerde Belgiens abgewiesen. Der US-Stürmer Balogun darf in der kommenden Nacht beim WM-Achtelfinalspiel USA gegen Belgien aufs Feld. Balogun hatte im WM-Spiel gegen Bosnien-Herzegowina die rote Karte gesehen. Nach einem Gespräch von US-Präsident Trump mit FIFA-Boss Infantino wurde die Sperre nun ausgesetzt, was rund um den Erdball für Empörung gesorgt hat. Trump hat zugegeben, Infantino gebeten zu haben, die Sperre noch einmal zu überprüfen. Im heutigen Spitzenspiel bekommt es Spanien mit Nachbarland Portugal zu tun. Los geht's um 21 Uhr.
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12: Es gibt eine Info für die B179 Fernpassstraße. Ab heute gibt es im Bereich Vils Belagsanierungen und zwar bis einschließlich 24. Juli, immer in den Nachtstunden zwischen 18 Uhr und 6 Uhr morgens. Richtung Deutschland gibt es eine Umleitung über die Weißhausstraße Richtung Nassereit. Geht's normal über die B179 Fernpassstraße voran. Gute Fahrt und noch einen schönen Montagabend.

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